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2: Jetzt habe ich hier Matthias Rahl mit echte Helden.
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0: Die Zeit, es ist 6 Uhr. 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
2: Im Studio Holger Dilk, schönen guten Morgen. Rund um das Naturschutzgebiet Hohes Venn im deutsch-belgischen Grenzgebiet der Eifel bleibt die Lage angespannt. Feuerwehrleute versuchen weiterhin, den Großbrand einzudämmen. Imme Kasten.
3: Ja, Sorge weiter auch auf deutscher Seite. In der nahegelegenen Stadt Monschau mussten mehrere Straßenzüge geräumt werden. Die Bewohner wurden am späten Abend aufgefordert, vorsichtshalber ihre Häuser zu verlassen. Inzwischen sind in dem Naturschutzgebiet Hohes Venn rund 30 Millionen Quadratmeter abgebrannt. Und die Löscharbeiten werden durch den sich immer wieder drehenden Wind und den weichen, torfigen Boden erschwert.
2: In mehreren Bundesländern startet heute die Schule wieder und der Lehrermangel hat Deutschland weiter im Griff. Aktuelle Zahlen zeigen, mehr als jeder dritte Lehrer ist 50 Jahre oder älter. Junge Kollegen kommen nur langsam nach. Vor allem in den MINT-Fächern, also Mathematik, Informatik, Naturwissenschaften und Technik, ist die Lage dramatisch, sagte uns Bildungsforscher Dieter Domen.
4: MINT ist extrem und das liegt natürlich auch daran, dass der Bedarf an MINT-Fachkräften in anderen Bereichen größer ist und man sich manchmal etwas mehr um die Fachkräfte kümmert, als das in den Schulen der Fall ist. Und im Zweifelsfall sind auch die Gehälter durchaus noch attraktiver als die Lehrergehälter.
2: Angesichts der massiven Hitzewellen in diesem Sommer droht sich die Koalition in Berlin über den richtigen Weg im Kampf um die Klimaanpassung zu zerstreiten. Die Union steht der SPD-Forderung, Klimaanpassung als Gemeinschaftsaufgabe im Grundgesetz zu verankern, skeptisch gegenüber. SPD-Chef Lars Klingbeil warnt seine Partei vor internen Streitereien in schwierigen Zeiten. Davon würden nur Populisten und Spalter profitieren. Auf einer SPD-Veranstaltung in Rheinland-Pfalz warb Klingbeil für seinen Kurs und sagte, es geht gerade nicht um Sonderparteitage. 21 Medaillen, davon 6 goldene, Bilanz des deutschen Leichtathletikteams bei den Europameisterschaften im britischen Birmingham. Am letzten Tag holten Marathonläufer Amanal Petros und 3000 Meter Hindernisläufer Frederik Ruppert jeweils Gold. Silber ging unter anderem an die 4x100 Meter Mixed-Staffel.
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5: Mit KI-Support. Viele Wolken gibt es heute früh erstmal und gerade im Süden sind kräftige Schauer und Gewitter unterwegs. Im Lauf des Tages zieht das Ganze Richtung Alpen ab, sonst bleibt es zwischendurch oft trocken, ab und zu kommt aber noch ein Schauer durch. Dazu liegen die Höchstwerte bei 19 bis 27 Grad. Morgen viele Wolken und immer mal wieder Regen, maximal bis 26 Grad.

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0: Die Nummer, die stammt aus dem Jahr 1961, The Viscounts. Und, what the bum, ne? Selbst Show Waddy Waddy hat dann in den Ende 70er, ne? Haben sie das Ding dann auch nochmal gesungen. War der Opener meiner Sendung?
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0: Montag ist heute. Montag, der 17. August 2026. Ihr hört die Sendung Der Morgen mit Gernot, die es live gibt. Live gibt immer Montag bis Freitag von 6 bis 9 und nicht live in der Nacht von 3 Uhr bis 6 Uhr immer die Wiederholung vom Vortag. Ihr wisst ja, meine Sendung ist strukturiert, ne? Die Sendstunden, die drei, ne? Sind gleich strukturiert und beginnen mit den Nachrichten, Sport und Wetterbericht in kompakter Variante. Dann in der 20. Sendeminute ein kleiner Beitrag, um halb die Wetteraussichten und 10 nach halb gucken wir, wer Geburtstag hat heute am 17. August, den Montag. Musikalischerseits, bei mir gibt es immer den Wechsel. Und zwar den Gesangssprachenwechsel. Was ist das denn für ein schickes Wort? Wunderbar, sehr schön. Von deutsch in nicht deutsch gesungenem Liedgut, dazwischen immer die aktuelle Uhrzeit. 6 Uhr und 8 Minuten haben wir es, 8 Minuten nach 6. Nach den Viscounts hören wir jetzt was Deutsches, und zwar das Mädchen mit dem aufregenden Gang. Bill Ramsey singt diese Nummer hier. Wir kennen die auch noch von Dingens. Von wem? Na hier, von Dingensbummens. Was für ein Dingensbummens? Von Murph. Murph Griffin. Die haben das Ding in Englisch gesungen. Hier die Variante in Deutsch mit dem unvergessenen Bill Ramsey. Schön, dass ihr da seid. Moin, moin, starten wir zusammen in die neue Woche.

0: Mehr kommt da nicht. Das war's. Kurz und bündig, ja? Ganz entspannte 2 Minuten und 13 Sekunden. Bill Ramsey, das Mädchen mit dem aufregenden Gang. Genau, und die Wisconsins, so heißt das, ja? Das ist ja ein Bundesstaat, ne? In den USA. Die singen das Ding in Englisch. Jetzt gibt's schöne Disco-Mucke, hier um 6 Uhr und 11 Minuten, 4 Minuten vor 6:45. Diana Ross and Supremes, I'm Coming Out und Upside Down, zusammengeschnitten, ja? Hat's aber selbst gemacht. Also, das ist schon echt nicht irgendein Hilfs-DJ, der das irgendwann jetzt in der Neuzeit zusammengemanscht hat. Nein. Ist tatsächlich von damals. Die beiden Titel zusammen ineinander gesungen, ne? I'm Coming Out und Upside Down. Bitte.
1: Ding.

Disco-Musik am frühen Morgen vertreibt Kummer und Sorgen. Und wenn ihr den Gernot hört, ist alles wieder hin. Nee, dann nicht so schlimm. Ja, so schlimm ist es nicht. Wir haben 6 Uhr und 15 Minuten, genau 6:45. Oder für unsere westdeutschen Zuhörer 6:15. Dann die müssen ja auch wissen, wie spät es ist, ne? Richtig. Diana Ross and the Supremes, I'm coming out and upside down. Schön sauber zusammengeschnitten in tanzbarem Rhythmus. Ihr Lieben, damals war es Geschichten aus dem alten Berlin. 1980, ne? Ganz genau.

0: Ne? Hitparade war im vollen Gange. Dieter Thomas Heck war der absolute ungekrönte König der Hitparade damals und hat sehr, sehr artige und ordentliche Künstler dort auftreten lassen. Ja, also mit einem gewissen Ausstrahlung, ordentlich gekleidet, ja, sehr ordentlich, manche noch in Schlips und Kragen und so. Also die Welt war in Ordnung, die sogenannte heile Welt von damals. Und dann gab es einen Titel, und zwar Tim Curry, I Do The Rock. Der durfte nicht auftreten, weil es musste ja deutsch gesungen werden. Gut, gut. Da gab es dann einen Herrn, der heißt, oder hieß, Rocky der Irokese. Der hat diesen Song dann in Deutsch gesungen, und zwar in der legendären Hitparade beim Dieter Thomas Heck. Ja, mit dem Unterschied, das Aussehen. Dieser Mann war komplett tätowiert. Selbst der Kopfbereich, alles im Gesicht, überall, komplett Hals, Schulter, alles, Oberarme, Unterarme, alles tätowiert. Das war damals ein Skandal und so ein No-Go. Heute rennt ja jeder Fünfte so rum, wie wir ja wissen, ne? Aber damals ging das gar nicht. Das gab also böse Beschwerdebriefe. Heute würde man sagen, Shitstorm dazu, ne? Was er da gesungen hat, auf Tim Curry seinen Song, Ich suche einen Job. Rocky, der Irokese, ne? Hier der Ausschnitt aus der legendären Disco bei Ilja Richter. Da ist er mich auch aufgetreten mit dem Ding. Hören wir uns an, gleich in wenigen Sekunden.
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0: zum Anfassen. Ist alles echt. Nee, eine ganz normale Arbeit. Darf auch leicht sein. Was heißt denn nicht zu vermitteln? Ich will ja nicht heiraten. Ja, einen schlichten Job, jawoll. Na dann bis morgen.
1: Und das bei Dieter Thomas Heck, ja, das müsst ihr auch mal noch so sehen, in den 80er Jahren. Und dann beim Dieter Thomas Heck, ja, der war ja CDU-Parteimitglied, ne, und konservativ eingestellt. Und dann kam so ein halblinker Wüstling und brachte Unruhe in seine glatte, saubere, anständige Hitparade. Ja, hat aber so einen Auftritt gehabt. Dann mal durch die Nummer. Da gab es also ohne Ende Beschwerden. Heute würden die den auf Platz 1 wählen, tatsächlich, ne? Okay, ihr Lieben, wir haben es 6 Uhr und 21 Minuten, 9 Minuten vor halb 7. Jetzt gibt's den versprochenen Beitrag und dann Blue Esther Cult und The Reaper. Na bitte.
2: Das Düsseldorfer Amtsgericht verhandelt heute einen der kuriosesten Fälle seiner Geschichte. Angeklagt ist ein 28-jähriger Mann. Ihm wird vorgeworfen, sich selbst mit einem Küchenmesser die Hoden abgeschnitten zu haben, um so eine Versicherungssumme von mehr als 30.000 Euro zu kassieren. Der als Hodenholger bekannt gewordene mutmaßliche Selbstverstümmler hingegen behauptet, in seiner Wohnung von einer Horde Frauen überfallen und entmannt worden zu sein. Sollten dem Mann eine Betrugsabsicht nachgewiesen werden, muss er mit einer Haftstrafe von maximal 5 Jahren rechnen.
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0: Don't Fear the Reaper mit Blue Oyster Cult hier in meiner Sendung. Der Morgen mit Gernot um 6 Uhr und 26 Minuten. 4 Minuten trennen uns vor der 6:30 Marke. Jetzt gibt's Juliane Werning, die höre ich sehr gerne. Ich habe neulich ein Foto gesehen von ihr, ein relativ aktuelles. Ja, auch bei ihr geht der Zahn der Zeit nicht vorbei. Sie sieht nicht mehr so aus, wie wir sie sonst immer kennen, von den Plattencovern, ne? Oder CD-Covern vielmehr. Sie weiß, was sie will. Das singt sie. Und das wissen wir auch. Was sie will, das haben wir ja leider schmerzhaft mitbekommen. Sie hat den Showgeschäft den Rücken gekehrt. Schade, schade, schade, schade. Trotzdem hören wir es jetzt hier.
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0: Juliane Wörding, sie weiß, was sie will. Ich weiß auch immer, was ich will. Ja, Nachschlag, wenn es geht, Nachschlag. 6:30 Uhr haben wir es, genau, 6:30. Wir hören vielmehr das Wetter. Ein paar Verbrauchertipps können sich anschließen. Und dann gibt es eine schöne Nummer aus den Niederlanden, und zwar die Formation Stars on 45. Ja? Die hatten sich ja damals auf die Fahne geschrieben, ja, bekannte Titel aneinander zu reihen in Medley-Form und die dann zum Besten geben. Und das total erfolgreich. Aber erst das Wetter.
1: Mit KI-Support. Viele Wolken gibt es heute früh erstmal und gerade im Süden sind kräftige Schauer und Gewitter unterwegs. Im Lauf des Tages zieht das Ganze Richtung Alpen ab. Sonst bleibt es zwischendurch oft trocken, ab und zu kommt aber noch ein Schauer durch. Dazu liegen die Höchstwerte bei 19 bis 27 Grad. Morgen viele Wolken und immer mal wieder Regen, maximal bis 26 Grad.

0: Stars on 45 is the greatest rock and roll band in the world. Das stimmt. Das stimmt. Die Stones, die sind es tatsächlich. 6 Uhr und naja, gleich 37 Minuten haben wir es. 7 Minuten nach 6:30. Hören wir uns noch einen schnuckligen Song an und dann gucken wir mal, wer heute Geburtstag hat. Im Original ist der Song von Nick P. gesungen, 1985 schon, ja. Dann später hat ihn DJ Ötzi hier gesungen, ja, recht erfolgreich. Und als sie dann das Ding zusammengesungen haben, da schoss das Ding dann total durch die Decke. Wir wissen, na klar, ich rede vom Titel Ein Stern, der deinen Namen trägt. Den hören wir uns an und dann gucken wir mal, wer Purzeltag hat.
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Da gucken wir mal, wer heute am 17. August Geburtstag hat oder hätte. Unter anderem die US-amerikanische Filmschauspielerin und Drehbuchautorin Mae West, 1893 ist sie geboren und verstarb im Alter von 87 Jahren im Jahr 1980. Des Weiteren haben wir, nee, das ist hier ein linker politischer, ja doch, ein Politiker, ja. Aber die wollen ja Brandmauer und somit gibt es keine Erwähnung und auch keine Gratulation. Die wollen Brandmauer, kriegen sie es auch von mir. Fritz Wepper, deutscher Schauspieler, der hat heute Geburtstag, 1941 geboren, verstarb allerdings 2024 im Alter von 82 Jahren. Robert De Niro, ja, der US-amerikanische Schauspieler, Oscar-Preisträger, Regisseur und Produzent. 1943 geboren und der wird heute 83 Jahre alt. Wen haben wir noch erwähnenswert? Guck ich mal. Hier oben ist noch irgendwas, da war noch irgendwas. Wo war denn das? Hier, Natascha Ochsenknecht zum Beispiel. Ne? Die deutsche Schauspielerin, Autorin und Model hat das Licht der Welt 1964 erblickt und wird heute 62 Jahre alt. Ist hier noch ein, den ich vergessen habe? Na klar, hier, guck mal hier. Belinda Carlisle, die US-amerikanische Sängerin, die wird heute 68 Jahre alt. Allen Geburtstagskindern einen schönen Purzeltag, feiert schön und hören tun wir, na klar, Heaven is a Place on Earth, Belinda Carlisle, Mucke aus den 80ern.

0: Geburtstagskind Belinda Carlisle und Heaven is a Place on Place. Entschuldigen Sie bitte, on Earth. Schöne Nummer, 6 Uhr und na gleich 47. Ein paar Sekündchen fehlen noch, 2 Minuten nach 6:45 haben wir es. Sylph Malmquist, ja, ist ja durchaus bekannt. Ja, zum Beispiel mit dem Titel Liebeslummer, Liebeslummer, der war nicht schlecht. Mit Kerne, was ist los mit dir? Naja, ist noch Montag, ich bin noch ein bisschen müde. Ich muss erst, Mittwoch bin ich erst. So genau zur Halbzeit, Mittwoch um 7:30, da wäre ich dann wach, weil es dann Richtung Wochenende geht. Die Sylph Malmquist, genau, ist durchaus berühmter oder am berühmtesten geworden mit dem Titel Liebeskummer lohnt sich nicht, my darling. Ne? Hat aber noch ein bisschen mehr auf der Pfanne, wie wir wissen. Hier ein schönes Duett mit Umberto Macchiato. Hier ist kein Doppel-K, der heißt Macchiato. Jut, Italiano. Sole, singt sie im Duett. Gleich in wenigen Sekunden geht's los.
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0: ein italienisch-skandinavisches Gemeinschaftsprojekt. Sif Malmquist und Umberto Macchiato. Warum sage ich Macchiato? Da steht kein Doppel-K, das ist dann Macchiato. Macchiato? Macchiato? Na, vielleicht. Ist ja ein Künstlername, das ist immer so eine Sache da. Kann das hier stehen und man denkt, so muss das aussprechen und der Künstler selber sagt, nee, ich möchte das anders. Sole, sole, sole. Ihr Lieben, wir haben es 6 Uhr und 52 Minuten, 8 Minuten vor 7. Alle, die jetzt los müssen auf dem Malore, wünsche ich einen schönen Start in die neue Woche. Alle anderen schön artig dranbleiben und schön den Onkel hören hier hinter den beiden Mikrofonen, der sie amüsiert wie Bolle auf dem Milchwagen für euch dufte Mucke zu spielen. The Commodores sind dran und Night Shift. Eine Zeit lang haben sie doch Commodore 64. Nee, das war eine andere Formation. Das war ein Computer. Night Shift, da ist er.
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Tja, ihr Lieben, haben wir die erste Stunde geschafft, wa? Gar nicht mal so schlecht. Wir haben 6 Uhr und 56 Minuten, 4 Minuten vor 7. Ihr hört die Sendung Der Morgen mit Gernot. Erste Stunde ist durch. Jetzt bis ran an die Nachrichten, Sport und Wetterbericht in kompakter Variante. Haben wir noch den Billy Mo, der singt einen Roy Orbison Song in Deutsch. Ja? Dream Baby ist bekannt, hier in der deutschen Fassung. Und ich würde mich freuen, wenn wir dann die zweite Stunde auch zusammen verbringen. Bis gleich, ihr Lieben. Denkt dran, der arme Moderator hier, der muss Kaffee haben, sonst schläft er ein, ne? Also nachschenken. Hier ist meine Tasse, meine leere. Mehr Musik.

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2: Im Studio Holger Dilk. Schönen guten Morgen. Einsatzkräfte aus Deutschland helfen jetzt beim großen Waldbrand im belgischen Hohenfenn in der Eifel. Feuerwehrleute aus Aachen helfen jetzt bei den Löscharbeiten. Dirk Justus.
3: Die Helfer werden im belgischen Küchelscheid nahe der deutschen Stadt Monschau eingesetzt. Der wechselnde Wind erschwert die Löscharbeiten und treibt die Flammen immer wieder auch in Richtung Deutschland. Monschau hat deshalb Teile des Ortsteils Kalter Herberg evakuieren lassen. Der Brand hat sich nun auf über 2700 Hektar ausgedehnt. Es ist der größte Waldbrand in der Geschichte Belgiens.
2: Zum Schulstart in mehreren Bundesländern bleibt der Lehrermangel ein Problem. Es kommen zu wenige junge Lehrkräfte nach. Gleichzeitig sind die Anforderungen an den Schulen gestiegen. Mehr Aufgaben, mehr Belastung. Bildungsforscher Dieter Domen über die Herausforderungen, mit denen Lehrerinnen und Lehrer gerade konfrontiert werden.
4: Wenn Lehrkräfte deutlich über 40 Stunden arbeiten, wenn Gewalt an Schulen zunimmt oder wenn Eltern demokratische Werte nicht mittragen, dann sind das alles Faktoren, die den Lehrerberuf nicht attraktiver machen. Wir müssen dafür sorgen, dass die Rahmenbedingungen des Lehrerberufs deutlich verändern. Das ist eine gesellschaftliche Aufgabe, die weit über den Kultusbereich hinausführt.
2: Angesichts der massiven Hitzewellen in diesem Sommer droht sich die Koalition in Berlin über den richtigen Weg im Kampf um die Klimaanpassung zu zerstreiten. Die Union steht der SPD-Forderung, Klimaanpassung als Gemeinschaftsaufgabe im Grundgesetz zu verankern, skeptisch gegenüber. Donald Trump will die gemeinsamen Militärübungen der USA mit Südkorea deutlich zurückfahren. Das kündigt er auf seiner eigenen Online-Plattform an. Die Manöver seien teuer und wirkten auf Nordkorea unangemessen und feindlich. Gleichzeitig betonte Trump sein gutes Verhältnis zu Nordkoreas Machthaber Kim. Bundesfinanzminister Klingbeil will sich für bessere steuerliche Bedingungen für Startups stark machen. Es solle mehr privates Kapital in junge Firmen fließen, sagte Klingbeil dem Redaktionsnetzwerk Deutschland. Der SPD-Politiker will heute in Berlin mit Gründern sprechen. Deutschland beendet die Leichtathletik-EM in Birmingham auf Platz 3 im Medaillenspiegel. Das deutsche Team kommt auf insgesamt 21 Medaillen, darunter 6 goldene. Erfolgreichste Nation ist Italien vor Gastgeber Großbritannien.
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5: Mit KI-Support. Wolkig ist es heute Morgen erstmal und gerade im Süden und Südosten kann es noch kräftig schütten, mit Gewittern dazu, später zieht das Richtung Alpen ab. Sonst geht's mit Sonne und Wolken weiter, ab und zu kommt noch ein Schauer oder etwas Regen runter, am Nachmittag bleibt's in vielen Ecken öfter trocken, bei 19 bis 27 Grad. Morgen dann mehr Wolken und meist trocken, maximal bis 24 Grad.

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0: Merv Griffin und sein Seitenbass und das Orchester und ein Chor hat er auch noch dazu. Bennett in Boston, ja. Die Nummer, wer also in der ersten Stunde schon zugehört hat, haben wir als deutschen Titel an der zweiten Stelle, ne? Gleich kurz nach sechs haben wir den von Bill Ramsey gehört, ne? Das Mädchen mit dem aufregenden Gang. Das hier war das englische Original dazu. Herzlich willkommen zur zweiten Stunde meiner Sendung.
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0: Da ist er wieder, der Unhold der Woche. Der 17.8. ist heute, der 17. August 2026. Herzlich willkommen zur Sendung Der Morgen mit Gernot, die es montags bis freitags von 6 bis 9 live gibt und von 3 Uhr in der Nacht bis 6 Uhr an immer die Wiederholung vom Vortag. Zur vollen Stunde wird er informiert mit Nachrichten, Sport und Wetterbericht in kompakter Variante. Dann in der 20. Sendeminute gibt es einen kleinen Beitrag um halb die Wetteraussichten und 10 nach halb gucken wir, wer heute Geburtstag hat. Musikalischerseits ist der Fairness-Filter scharf geschaltet, wie ich zu sagen pflege. Bedeutet, ich spiele immer einen deutschsprachig gesungenen, gefolgt von einem nicht deutschsprachig gesungenen Titel. Das immer im Wechsel und dazwischen die aktuelle Uhrzeit. 7 Uhr und 8 Minuten haben wir es. 8 Minuten nach 7. Johnny Bach singt jetzt. Ich bin auf dem Weg zu dir. Und die Melodie, die behalten wir mal so ein bisschen im Kopf, denn zum Ende der Stunde spiele ich den Titel nochmal. Wieso das denn? In Englisch. Ja? Von der Jet, wie heißt sie? Warte, ich scroll mal runter. Da sehe ich ja. Jet Set Band. Ja? Da heißt der Titel Say Goodbye, The Rainy Days. Hier mal die deutsche Fassung vom Johnny Bach. Ich begrüße euch aufs Herzlichste und freue mich, dass ihr so zahlreich eingeschaltet habt. Moin, moin!

0: Johnny Bach war das. Ich bin auf dem Weg zu dir und die Melodie, wie gesagt, habe ich ja eingehend erwähnt, die merken wir uns mal zum Ende dieser Sendestunde, spiele ich die englische Originalfassung. Ja, gucken wir mal, ob sich das besser oder schlechter anhört, das könnt ihr dann entscheiden. 7 Uhr und 12 Minuten, 3 Minuten vor Viertel 8. Jetzt gibt es eine Nummer, da brauchen wir nicht diskutieren, gibt es zwei sogar, die mir einfallen als deutsche Varianten. Einmal Digger Capitoni, wie heißt das? Dings Capitoni, wie heißt das denn gleich? Mensch, Gerhard, hast du da gar nichts im Kopf? Nee, das stimmt. Aber davon dafür doppelt so viel, von gar nichts. Roberto Capitoni, CVJM und Günter Müllerweit. Genau. Der singt das Ding in Deutsch. Und hier jetzt das Original von Village People, YMCA. Bitte.
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Am frühen Morgen wieder völlig außer Atem, renne ich hier schon um den Studiotisch und tanze hier volle Granate mit dir. Ich sag's euch, YMCA, Village People und Günther Milloweit, der sang

der sagt tatsächlich sowas Gemeines, ja, so L-M-A-A, du hast ja recht, mein Liebling, und sowas alles, ja. Ich werde jetzt nicht übersetzen, was das heißt oder aussprechen, dieses L-M-A-A ist eine Abkürzung, das ist nicht ganz jugendfrei, ne. Ja, und ihr hört ja auch Jugendliche mit, ne, unter 18, und somit geht das nicht. Dann behalten wir es mal für uns. 7 Uhr und 16 Minuten, eine Minute nach Viertel 8 haben wir es. Roger Whittaker sollte ja durchaus bekannt sein, und der hat, sagen wir mal, zum Ausklang seiner Karriere, bevor er sich so zurückgezogen hat, noch einen schönen Titel rausgebracht, wo er sich bei seinen Fans bedankt hat, ja. Danke, Deutschland! Warte mal, das hier muss ich wegnehmen. Wieso eigentlich? Naja, weil ich das jetzt wegnehme. So, so ist fein. Und jetzt hören wir den schnuckligen Song, wie er sich bei seinen Fans bedankt.

0: Danke Deutschland, Roger Whittaker hier in meiner Sendung Der Morgen mit Gernot. Das war kein Musikwunsch, sondern ein Musiktipp von meinem lieben Freund Rocco aus Hamburg. Der hat mir gesagt, du musst das Ding mal bei dir in der Sendung spielen.
1: Gut, gut.
0: Naja, aber es ist kein Musikwunsch. Nicht, dass ihr denkt, oh, jetzt geht's los, jetzt werden wir alle unsere Musikwünsche los. Nee. Das war ein Spieltipp und der läuft auch auf meinem Radiosender, wo ihr genau dieselbe Musik hören könnt. Ihr wisst schon, wie hier in meiner Morgensendung. Ihr Lieben, wir haben es 7:20, ganz genau 10 Minuten vor 7:30. Liebe Grüße, ne? Nach Hamburg, winke, winke, hatte ich vergessen, sage ich. Ja, ganz, ganz lieb, genau. Schön startet die neue Woche und danke fürs Zuhören, lieber Rocco. Wir hören den Beitrag, den versprochenen, und dann gibt's Lobo. I'd love you to want me. Ach, was schön. Gibt's doch in Deutsch, ne? Fällt mir gerade ein, Michael Dingensbums singt das doch auch, wa? Oder? Würde ich mal so sagen. Genau, Michael Holm. Baby, du bist nicht alleine. Hier das englische Original, aber erst der Beitrag. Im oberbayerischen Rosenheim hat eine Blondine aus Gummi für helle Aufregung gesorgt. Ein 39-jähriger Mann aus Leipzig hatte die lebensgroße Puppe in einem Sexshop gekauft. Schon am Bahnhof packte er die Neuerwerbung aus und erweckte sie mit kräftigen Pusten zum Leben. Mehrere verärgerte Reisende verständigten die Bundespolizei. Die 500 Euro teure Puppe wurde sichergestellt und der Mann wegen Belästigung angezeigt.
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0: Schöne Nummer, oder? Zum langsam wach werden. Sind ja nicht alle, wa? Ihr wisst schon, von 0 auf 100, also wie ich, ne? Baby, du bist nicht alleine, von Michael Holm in Deutsch und hier mit Lobo, I love you to want me. 7 Uhr und 26 Minuten haben wir es, 4 Minuten trennen uns noch vor der Halb-8-Marke. Jetzt gibt es wieder eine schöne deutsche Variante vom Same the Same. Shame, Shame, Entschuldigung, Shame the, nee, Sam the Shame, so war es richtig. Und die Pharaos. Wolli-Bolli singen die und hier heißt der Titel in Deutsch Volle Pulle mit Rudolf Rock und die Schocker.
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0: Mit Applaus haben sie sich verdient. Rudolf Rock und die Schocker, genau um 19:30, 7:30 Uhr, genau Halbzeit meiner Sendung. Der Morgen mit Gernot, aber wir haben ja jetzt nochmal das Doppelte vor uns. Nee, nicht das Doppelte vor uns, sondern nochmal soweit. Dann ist Schluss für heute. Oh, das reimt sich ja sogar. Jicky und dann die Poeten, ich sag's euch. Wir hören den Wetterbericht, wie immer. Ein paar Verbrauchertipps schließen sich natürlich dann an bei mir in der Sendestunde immer. Dann gibt's Rockwell mit Somebody Watching Me. Zuvor allerdings das Wetter.
1: Mit KI-Support. Wolkig ist es heute Morgen erstmal und gerade im Süden und Südosten kann's noch kräftig schütten. Mit Gewittern dazu, später zieht das Richtung Alpen ab. Sonst geht's mit Sonne und Wolken weiter. Ab und zu kommt noch ein Schauer oder etwas Regen runter. Am Nachmittag bleibt's in vielen Ecken öfter trocken, bei 19 bis 27 Grad. Morgen dann mehr Wolken und meist trocken, maximal bis 24 Grad.

0: Rockwell und Somebody Watching Me um 7:35, 5 Minuten nach 7:30. Ihr Lieben, jetzt gibt es wieder ein bisschen Mucke aus der ehemaligen DDR. Genau, und ich soll ja nicht sagen ehemaligen DDR, ich soll ja DDR sagen oder. Ja, also aus Richtung oder, das stimmt sogar. Die Pudis, vorn ist das Licht, ja. Die Ossis unter uns, die werden sich mit Sicherheit erinnern an den Titel. Der ist direkt von Dieter Hertkampf, ne, und Dieter Birr zusammen konstruiert worden, hätte ich jetzt beinahe gesagt. Ne? Einer ihrer ganz ersten Songs. Vorn ist das Licht.
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Die US-amerikanische Filmschauspielerin und Drehbuchautorin Mae West, die hat am 17. August Geburtstag. 1893 ist sie geboren und verstarb im tollen Alter von 87 Jahren 1980. Des Weiteren, wer hat heute noch Geburtstag? Fritz Wepper hätte heute Geburtstag oder hat heute Geburtstag, aber er ist ja 2024 von uns gegangen im Alter von 82 Jahren. 1941 geboren, kennen wir. Der US-amerikanische Schauspieler, Oscar-Preisträger, Regisseur und Produzent Robert De Niro. 1943 geboren, der wird heute 83 Jahre alt. Herzlichen Glückwunsch auch an der Stelle. Wen haben wir noch? Guck hier, Natascha Ochsenknecht, ne? Deutsche Schauspielerin, Autorin und Model. Ne? 1964 geboren, somit wird sie heute 62 Jahre alt. Gibt es noch einen Wichtigen? Ja, hier, guck mal. Die Dame hier, die kennen wir. Die US-amerikanische Sängerin Belinda Carlisle. Ja, 1958 geboren, wird heute 68 Jahre alt. Herzlichen Glückwunsch allen Geburtstagskindern. Und hören tun wir sie jetzt auch mit dem Titel Circle in the Sand. Bitte.

0: Geburtstagskind Belinda Carlisle hier mit Zirkel in the Sand um 7.45 Uhr, ganz genau 7:45 oder Viertel vor acht genannt, von mir aus auch so. Bernhard Brink, der Schlager-Titan, ja, nicht Pop, sondern Schlager-Titan, alles ist ewig, hören wir jetzt von ihm.
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0: Alles ist ewig. Bernhard Brink um 7 Uhr und 49 Minuten in der Zwischenzeit. 4 Minuten nach 7:45. Der Titel Dancing in the Street, den solltet ihr ja vielleicht doch kennen. Zum Beispiel hat ihn berühmt gemacht David Bowie. Ne? Aber nicht nur der, denn im Original ist das Ding von 1964. Martha and the Vandellas, die singen das Ding jetzt im Original.
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0: Dancing in the Street von Martha and the Vandellas aus dem Jahr 64, ja? Ich denke mal, die Jüngeren unter euch werden eher die Variante vom David Bowie kennen. Macht nix, trotzdem schöne Nummer, denke ich mal. 7 Uhr und gleich 53 Minuten, ein paar Sekündchen fehlen noch, da haben wir es 7 Minuten vor 8. Brian Hyland singt jetzt die deutsche Fassung des legendären Songs Genie Come Lately, ja? Und hier heißt er Genie, oh Genie. Na, was für ein Zufall aber auch.
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Brian Hyland in Deutsch. Ne? Seltene Aufnahme, beziehungsweise seltene Aufnahme, selten gespielt, so wollte ich es eher ausdrücken. Genie, oh Genie. So, ihr Lieben, die Stunde haben wir euch geschafft. Ja, vorbei die zweite, aber ihr wisst ja, wie es im Leben ist. Alle guten Dinge im Leben sind drei. Es gibt noch eine dritte Stunde mit mir und meiner Wenigkeit. Müsst ihr doch durchhalten. Haltet durch. Wir haben 7 Uhr und 56 Minuten, 4 Minuten vor 8. Und wie ich versprach, wir hören jetzt die englische Originalvariante von dem Titel, den wir heute zum Anfang gehört haben, in der zweiten Stunde. Ne? Johnny Bach, ich bin auf dem Weg zu dir und hier ist die englische Variante. Jet Set Band und Say Goodbye to Rainy Days. Das Ding ziehen wir uns rein, bis ran an die Nachrichten, Sport und Wetterbericht. Schön dranbleiben und artig und gerade sitzen bleiben, bitte.

0: die Zeit. Es ist 8 Uhr. 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
2: Im Studio Holger Dilk. Schönen guten Morgen. Rund um das Naturschutzgebiet Hohes Venn im deutsch-belgischen Grenzgebiet der Eifel bleibt die Lage angespannt. Feuerwehrleute versuchen weiterhin, den Großbrand einzudämmen. Imme Kasten.
3: Ja, Sorge weiter auch auf deutscher Seite. In der nahegelegenen Stadt Monschau mussten mehrere Straßenzüge geräumt werden. Die Bewohner wurden am späten Abend aufgefordert, vorsichtshalber ihre Häuser zu verlassen. Inzwischen sind in dem Naturschutzgebiet Hohes Venn rund 30 Millionen Quadratmeter abgebrannt. Und die Löscharbeiten werden durch den sich immer wieder drehenden Wind und den weichen, torfigen Boden erschwert.
2: Zum Schulstart fehlen in Deutschland Zehntausende Lehrkräfte und die Aussichten bleiben angespannt. Es kommen zu wenig neue Lehrer nach, während die Babyboomer langsam in den Ruhestand gehen. Die Folge: Unterrichtsausfall, größere Klassen und mehr Stress für die Lehrkräfte. Angesichts sinkender Geburtenzahlen jetzt mit noch weniger Lehrkräften zu planen, sei fatal, sagt uns Bildungsforscher Dieter Domen.
4: Die Botschaft, wir brauchen in Zukunft weniger Lehrkräfte, halte ich für eine katastrophale Botschaft. Das gilt umso mehr als jetzt schon in manchen Ländern, und daraufhin hat der Bildungsminister von Brandenburg hingewiesen, dort eine dramatische Lehrkräfteversorgung gibt.
2: Angesichts der massiven Hitzewellen in diesem Sommer droht sich die Koalition in Berlin über den richtigen Weg im Kampf um die Klimaanpassung zu zerstreiten. Die Union steht der SPD-Forderung, Klimaanpassung als Gemeinschaftsaufgabe im Grundgesetz zu verankern, skeptisch gegenüber. Die Europäische Union macht Russland weiter Druck. Die Außenbeauftragte Kallas kündigt in der Welt an, dass im Herbst die weitreichendste Sanktionsliste seit Beginn des Ukraine-Kriegs vorliegen wird. Die bisherigen Straflisten haben Russlands Kriegsmaschinerie nach Angaben von Kallas schon über 1 Billion Euro gekostet. 21 Medaillen, davon 6 goldene, Bilanz des deutschen Leichtathletikteams bei den Europameisterschaften im britischen Birmingham. Am letzten Tag holten Marathonläufer Amanal Petros und 3000 Meter Hindernisläufer Frederik Ruppert jeweils Gold. Silber ging unter anderem an die 4x100 Meter Mixed-Staffel.
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5: Mit KI-Support. Wolkig ist es heute Morgen erstmal und gerade im Süden und Südosten kann es noch kräftig schütten, mit Gewittern dazu, später zieht das Richtung Alpen ab. Sonst geht's mit Sonne und Wolken weiter, ab und zu kommt noch ein Schauer oder etwas Regen runter, am Nachmittag bleibt's in vielen Ecken öfter trocken, bei 19 bis 27 Grad. Morgen dann mehr Wolken und meist trocken, maximal bis 24 Grad.

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0: Und habt ihr den erkannt? Nicht erkannt? Das war Michael Jackson. Ich veralber euch nicht, das war wirklich Michael Jackson. 1972. Da war er noch jung und er sah noch deutlich anders aus in der Hautfarbe. Ja, und die Nase sah auch noch völlig anders aus. Kerlo, du oder Hetzer. Herzlich willkommen zur dritten und letzten Stunde meiner Sendung.
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0: Montag, der 17. August 2026, ihr hört die Sendung Der Morgen mit Gernot. Die gibt's montags bis freitags live, 3 Stunden von 6 bis 9 und 3 Stunden in der Nacht von 3 bis 6 Uhr, immer als Aufzeichnung vom Vortag. Meine Sendestunden sind durchstrukturiert, durchgearbeitet, von mir höchst persönlich. Zur vollen Stunde gibt es Nachrichten, Sport und Wetterbericht in kompakter Variante. Ne? In der 20. Sendeminute ein kleiner Beitrag. Um 20:30 jetzt hier in der dritten Stunde, da mache ich den Erklärbär fürs Wetter. Und 20:50, da hören wir, wer heute Geburtstag hat. Musikalischerseits, wie immer der Fairnessfilter. Scharfi schaltet bedeutet, ich spiele immer einen deutschsprachig gesungenen, gefolgt von einem nicht deutschsprachig gesungenen Titel. Dazwischen die aktuelle Uhrzeit, höchstpersönlich von mir abgelesen und durchgesagt. Und das dann immer im Wechsel. 8 Uhr und 8 Minuten, 8 Minuten nach 8 und nach Michael Jackson, Rockin' Robin, hören wir Rolf und Nils, Duda. Im Radio, ne? So haben sie sich bei diesem Titel genannt. Wir wissen alle, dahinter steckt Rolf Zuckowski und seine Freunde, aber hier bei dem Titel hieß es noch Rolf und Nils, ne? Und macht das bitte nicht nach, was da jetzt gesungen wird, liebe Kinder. Aber hier kommt der Warnhinweis. Es wird nicht der Schraubenzieher rausgeholt und das Radio vor euch aufgeschraubt. Auch nicht der PC und auch nicht das Handy. Das lassen wir schön sein, ja? Damals ging man vom gesunden Menschenverstand aus und wusste, dass Kinder in dem Alter sowas nicht tun. Heute muss man es ja dazu sagen, wa? Sonst picken die sich nachher noch mit dem Schraubenzieher in der Hand. Gernot. Ja, wir hören jetzt gleich den Titel. Ich stelle mich nochmal schnell vor und dann singt Rolf und Nils.
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0: im Radio. 8 Uhr und 12 Minuten, 3 Minuten vor Viertel 9 haben wir es. Die No Angels singen Daylight in Your Eyes. Ach, guck mal einer an. Gernot, das ist ja moderne Musik, die du da spielst. Ja, für mich schon.
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Klingelt eben das Telefon, wa? Ist mein Berufskollege, der Rick, da von dem Sender mit den drei Buchstaben und hinten der Eins dran, ne? Ruft da am Telefon hier, sagt da, hallo, guten Tag, wer ist da? Und was hast du mit Gernot gemacht? Wieso das denn? Ich bin hier. Nee, sagt er, das kann nicht sein. Der Gernot spielt doch nicht von 2001 die No Angels. Das ist niemals Gernot. Ja, so kann's gehen. Das habe ich jetzt davon. Ja, will ich einmal eine Ausnahme machen. Naja, ihr wisst schon. Also rein theoretisch ist tatsächlich bei mir die Sendung aufgebaut mit Musik der 50er, 60er, 70er und 80er Jahre. Ja. Und da bleibe ich auch bei. Aber es gibt schon mal den ein oder anderen Blick über den Tellerrand nach links. Ich habe ja auch schon Musik von 1926 gespielt, wie ihr wisst, ne? Genau. Und somit kann das auch mal passieren, dass ich also sowas spiele, ne? Und ich bin ja nicht unbedingt komplett abgeneigt der neuen Musik. Aber generell, guckt euch die...

0: Titel der 80er Jahre an und jetzt guckt euch mal die Titel der 2010er oder der 2000er Jahre an. Hä? Vergleich? Alles klar? Gut, wisst ihr Bescheid. Costa Cordalis nimmt das nächste Schiff nach Rhodos und wir steigen eventuell mit ein. 8 Uhr und 17 Minuten, 2 Minuten nach Viertel 9. Guten Morgen, lieber Rick, und danke fürs Zuhören.
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0: Der unvergessene Costa Cordales nimmt das nächste Schiff nach Rhodos. 8.21 Uhr, 9 Minuten vor halb 9 in der Zwischenzeit. Jetzt wird es höchste Zeit für unseren Beitrag, den ich immer verspreche zur 20. Sendeminute. Und dann gibt's Mucke aus den 80ern mit Depeche Mode und Strange Love. Ach, was schön, da freut sich der Gerdert wieder. Ein britischer Schüler hat eine Geschichtsstunde zum Zweiten Weltkrieg auf spektakuläre Weise aufgelockert, indem er eine Handgranate mit in den Unterricht brachte. Der Lehrer hatte die Klasse aufgefordert, Erinnerungsstücke aus dem Krieg mitzubringen. Während die meisten Jugendlichen Medaillen, Helme und andere ungefährliche Gegenstände als Anschauungsmaterial wählten, brachte der Schüler ein altes Geschoss und eine Handgranate mit, die er kurz zuvor während eines Frankreich-Urlaubs gefunden hatte. Er habe kein Risiko eingehen wollen und sofort die Polizei alarmiert, sagte der Lehrer Michael Dahl vom Bishop Ramsey College in Rushlip im Westen von London. Der Minenräumdienst brachte die noch nicht entschärfte Granate auf einem Feld neben der Schule zur Explosion. Die Schüler amüsierten sich über den Anschauungsunterricht.
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0: Die Eselsbrücke ist das. Was für eine Eselsbrücke, sag ich euch. Die beiden Drogerieketten, die großen in Deutschland, ne? Die eine ist ja weltoffen, hätte ich jetzt beinahe gesagt, also für alle da, und die andere sagt, bei uns die AfD nicht. Und wie wisst ihr nun, welche das war? Rossmann oder DM? Ganz einfach, denkt an Depeche Mode. DM, da einkaufen, bei den anderen, nö, wollen sie ja nicht. Na gut, dann nicht. Gibt es halt 40% im Osten weniger Einkäufer bei denen. Wenn sie es brauchen und so wollen, bitte. Jeder kriegt seine Brandmauer, die er bestellt. Gernot. 8.27 Uhr, 3 Minuten vor halb 9. Gleich wenden wir uns dem Wetter zu. Aber erstmal Helene Fischer, mal ganz ehrlich. Und alle Andrea Berg-Fans sind dann auch gleich dran. Ja, in 10 Minuten ungefähr. Aber erstmal die Helene.
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0: 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Na geht doch, Helene Fischer, mal ganz ehrlich. Liebe Andrea Berg-Fans, Geduld, Geduld geht gleich los. Immer mit Ruhe, ne? Erstmal kommt ja der Fairness-Filter und der sagt, jetzt muss was Englisches. Und anschließend hören wir dann Andrea Berg. Ist versprochen. 8 Uhr und 31 Minuten, eine Minute nach 8:30 haben wir's. Ihr Lieben, jetzt gibt's das Wetter, ne? Und dann nach dem Laura Branigan mit Self-Control kurz noch angemerkt, die Dame hat Riesenerfolg mit dem Titel gefeiert, allerdings ist er gemobst. Gemobst wie? Was? Naja, der Typ, der das Ding gemacht hat, der hieß Raphael Rivoli, ne? So hieß der. Der hat den vorher selbst auch gesungen. Allerdings mit nicht ganz so starkem Erfolg. Halbes Jahr vorher ungefähr, ne? Und Laura Branigan, dann wissen wir ja, ein voller Knaller und Erfolg. So, ihr Lieben, wir gucken. Der Wetterfrosch Kurt, der war wieder fleißig. Danke, liebe Grüße und einen schönen Wochenstart, mein lieber Kurt, nach Tegel. So war richtig. Jetzt gucken wir mal erst die 16 Landeshauptstädte der 16 Bundesländer mit ihren Temperaturen. Kurt, was machst du denn da? Kurt, kann das sein, dass du eine Firma aufgemacht hast, die Regenschirme verkauft? Gernot? Berlin 16 Grad bewölkt, in Bremen 15 Grad Regen, Dresden 18 Grad, einzelne Schauer möglich, Düsseldorf 16 Grad Regen, Erfurt 18 Grad stark bewölkt, in Hamburg 16 Grad, einzelne Schauer möglich, Hannover 15 Grad, etwas Regen möglich, Kiel meldet 15 Grad und stark bewölkt, in Magdeburg 17 Grad stark bewölkt, Mainz wie singt und lacht, heute nichts mit Lachen, heute 19 Grad und stark bewölkt, München 22 Grad, oh, die sind am wärmsten, verstehe ich eigentlich gar nicht. Ach so, ja stimmt, die haben ja einen grünen Bürgermeister, dann müssen sie doch am wärmsten haben, richtig. Stark bewölkt, Potsdam 16 Grad bewölkt, Saarbrücken 18 Grad und stark bewölkt, Schwerin 16 Grad stark bewölkt, Stuttgart 20 Grad stark bewölkt und wie immer zum Schluss Wiesbaden 18 Grad und etwas Regen möglich. Die Wetteraussichten wie folgt, heute ist es in Deutschland überwiegend wechselhaft und deutlich kühler. Viele Wolken, regional Schauer und Gewitter. Im Süden sind teils kräftige Gewitter möglich, im Norden ebenfalls Schauer. Genau, lass regnen, was es regnen will, den Regen seinen Lauf und wenn es genug geregnet hat, dann hört es auch wieder auf. Gernot, du bist ein Happen dämlich. Ja, stimmt. Montag bis Freitag von 6 bis 9.
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0: Laura Brannigan und Self-Control von Ref, ja, im Original eigentlich. Bloß bei Ref ist immer so eine Sache. Der hat sich den Künstlernamen tatsächlich so gegeben. RAF, ja, Rote Armee Fraktion, ja, war das in den 70er, 80er Jahren, ja, so eine links-antifa-politische Terrororganisation. Und dann hat er für den deutschen Markt auf dem Cover dann ein zweites F mit dran gemacht, ja. Also bei vielen steht das dann als Ref mit Doppel-F, aber in Wirklichkeit, also im Original war das nur RAF, Ref aus dem italienischen Bereich. So ihr Lieben, wir haben es 8 Uhr und 39 Minuten, 9 Minuten nach 8:30 spielen wir noch einen, wie ich versprach, Andrea Berg mit einem Medley, 20 Jahre Medley, und dann gucken wir, wer heute Geburtstag hat.
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Genau, ich habe heute nicht Geburtstag. Ich sage euch rechtzeitig Bescheid, dass ihr mich mit Geschenken überschütten könnt. Also heute nicht. Ich nicht. 17. August 1893 hat Mae West Geburtstag. Ja, ja, hätte. Jetzt ist er nicht mehr da, wissen wir ja. 1980 von uns gegangen. Mae West ist die Peter. Peter, du weißt schon, die kennst du ja, wa? Und ich möchte, dass Mae West sich, du weißt schon, auf ihr Sicht und so, ja, ja, weiter darf ich nicht, wegen jugendgefährdeten Inhalt, wisst ihr, ne? Aber die hätte heute Geburtstag gehabt. Hübsche Frau, muss man so sagen. Fritz Wepper, der hätte heute auch Geburtstag gehabt. Der ist ja 2024 im Alter von 82 Jahren gegangen. Trotzdem wäre heute sein Geburtstag gewesen. Des Weiteren, wen haben wir noch hier? Christian Kohlund, ja, der Schweizer Schauspieler, 1950 geboren, wird heute 76 Jahre alt. Herzlichen Glückwunsch zum Purzeltag. Wen haben wir noch? Einen noch, komm, einen nehmen wir noch. Hier, Natascha Ochsenknecht, deutsche Schauspielerin, Autorin und Model. 1964 geboren, wird heute 62 Jahre alt. Und zum Schluss nennen wir noch Belinda Carlisle, die US-amerikanische Sängerin. 1958 geboren, wird heute 68 Jahre alt. Alle anderen, die heute Geburtstag haben, herzlichen Glückwunsch. Und trinkt einen mit im Namen der Ortsgruppe Goldbrand. Belinda Carlisle und Heaven is a Place on Earth.

0: Geburtstagskind Belinda Carlisle und Heaven is a Place on Earth um 8 Uhr und 48 Minuten, 3 Minuten nach 3:09. Ich mache gleich noch einen kurzen Beitrag zum Thema Bonnie Tyler. Zuvor hören wir erstmal noch einen kurzen deutschen Song und zwar von Peter Alexander zusammen mit Margret Ilmlau. Sing Johnny Jing, sing, ne? Den kurzen und dann gehe ich mal zu dem traurigen Thema Bonnie Tyler über.
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1: Margret Imlau und Peter Alexander, sing Johnny, sing. Bevor ich mich verabschiede, möchte ich hier noch eine kleine Meldung von mir geben zum Thema Bonnie Tyler. Tausende Fans und Einwohner von Mumbles bei Swansea, so heißt der Ort dort, okay, säumten am Sonnabend, den 15. August, ja, also letzten Sonnabend, die Straßen, um sich von der Rocksängerin zu verabschieden. Der Sarg der am 8. Juli verstorbenen Musikerin wurde in einem Leichenwagen zu ihrem früheren Zuhause gebracht. Der Sarg war mit welischen Flagge bedeckt. Daneben war ein gerahmtes Foto der Sängerin zu sehen. Als der Wagen durch Mumbles fuhr, applaudierten die Menschen und warfen Blumen auf den Leichenwagen und stimmten gemeinsam einen Hit von Bonnie Tyler an. Total Eclipse of a Heart. Mit diesem Song möchte ich mich verabschieden für heute. Hat mich wieder echt gefreut, dass ihr so zahlreich eingeschaltet habt. Mich hat das ganz schön mitgenommen, muss ich mal sagen. Ja, war so ein Jugendidol von mir. Das macht mich traurig. Na gut, wir haben ja ihre Musik und die werdet ihr hier in der Sendung der Morgen mit Gernot reichlich hören. Das ist versprochen. Vorher habe ich sie auch immer drin gehabt im Programm und jetzt auch des Weiteren, logischerweise. Ihr Lieben, ja, das war's, ne? Morgen früh ab 6 Uhr hören wir uns wieder. Wer es nicht erwarten kann, wisst ihr ja, der kann ab 3 Uhr schon die Wiederholungssendung hören. Und ansonsten wünsche ich euch allen viel Spaß jetzt mit den folgenden Sendungen. Ja, was gibt's noch zu sagen? Nee, ja, nicht. Doch, irgendwas fehlte noch. Wollte ich noch was erzählen? Nee. Wie immer die standesgemäße Verabschiedung. Ja, genau. Diener nach links, Diener nach rechts. Tschüss, ihr Lieben. Macht's Schmugge. Euer Gernot aus dem wunderschönen Märkisch-Oderland. Etze Harlig ist noch zu erwähnen als einer ihrer bekanntesten Titel. Und hier, dass die den da so angesungen haben, das fand ich schon echt ergreifend im wahrsten Sinne des Wortes. Ruhe in Frieden, Bonnie Tyler. Total Eclipse of a Heart. Bis morgen früh um 6. Tschüss, ihr Lieben. Passt schön auf euch auf.
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2: Im Studio Holger Dilk, schönen guten Morgen. Der Waldbrand an der deutsch-belgischen Grenze hält die Feuerwehr weiter auf Trab. Auch in der Nacht sind die Kräfte im Einsatz gewesen. Immer Kasten.
3: Regen und wenig Wind nur haben den Einsatzkräften auf deutscher Seite zuletzt in die Karten gespielt. Das Feuer hat sich nicht weiter in Richtung der Stadt Monschau ausgebreitet. Trotzdem bleibt die Situation dort angespannt. Rund 30 Menschen durften noch nicht zurück in ihre Häuser. Und heute könnte der Wind wieder stärker werden und damit steigt dann auch die Gefahr, dass die Flammen erneut an Fahrt aufnehmen.
2: Beim Thema Drohnensicherheit baut Deutschland seine Forschung aus. Heute eröffnet dafür ein neues Technologie.

0: Technologiezentrum in Sachsen-Anhalt. Am Testflughafen des Deutschen Zentrums für Luft- und Raumfahrt sollen neue Technologien entwickelt und getestet werden. Drohnen sind in den vergangenen Jahren immer mehr zum Sicherheitsrisiko geworden, zuletzt etwa am Leipziger Airport. Bundesinnenminister Alexander Dobrindt.
1: Es ist ein Wettlauf oder ein Wettrüsten, das wir hier erleben im Bereich der hybriden Bedrohung. Und für dieses Wettrüsten haben wir uns aufgestellt. Auch mit dem Aufbau von Technologieeinheiten, die sich damit auseinandersetzen, diesen technischen Wettlauf auch mitzuführen.
0: Im möglicherweise wegweisenden Prozess gegen Meta beginnen heute die Eröffnungsplädoyers. Mehrere US-Bundesstaaten werfen dem Konzern vor, Minderjährige mit Instagram und Facebook abhängig zu machen. Sie fordern Einschränkungen bei Funktionen wie dem Endlos-Scrollen und eine hohe Strafzahlung. Ein Hackerangriff hat Teile der Berliner Verwaltung lahmgelegt. Zwei Senatsverwaltungen wurden vorsorglich vom Netz genommen. Ob bei der Cyberattacke wichtige Daten gestohlen wurden, ist bisher noch unklar. Das Landeskriminalamt und IT-Experten haben einen Krisenstab für die Ermittlungen eingerichtet. Die gelockerten Sonntagsfahrverbote sorgen bislang kaum für mehr Lkw auf der Straße. Die zusätzlichen Möglichkeiten werden genutzt, aber in überschaubarem Umfang, heißt es vom Güter- und Logistikverband in der Rheinischen Post. Die Lockerungen sollen Probleme der Binnenschifffahrt wegen des Niedrigwassers abfedern.
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3: Mit KI-Support. Viele Wolken gibt es heute Morgen, dazu fällt im Westen Regen und am Alpenrand sind anfangs auch noch Schauer und Gewitter dabei, die aber nachlassen. Tagsüber bleibt es oft wolkig und immer mal wieder regnet es, nur im Nordosten ist's mit Sonne und Wolken meist trocken, dazu Höchstwerte von 18 bis 28 Grad. Morgen geht's mit Wolken weiter, dazu sind ab und zu Schauer und einzelne Gewitter drin, maximal um 30 Grad.

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0: Die Four Tops waren das mit Reach Out. Ja, Reach Out, I'll Be There. Kennen wir doch auch noch in der Disco-Fassung, ne? Mit irgendeiner Disco-Queen. War das Gloria Gaynor? Oder, genau. Oder ist überhaupt immer Didi? Oder hat das sie so geräuchtisch? Herzlich willkommen zu meiner Sendung.
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0: Heute ist der 18. August 2026, ihr die Sendung Der Morgen mit Gernot, die es montags bis freitags immer von 6 bis 9 Uhr live gibt und unlive von der, in der Nacht so, mitten in der Nacht von 3 Uhr, da macht Gernot noch Chibu oder so ähnlich, bis 6 Uhr ran und das dann montags bis freitags. Immer als Wiederholungssendung vom Vortag. Zur vollen Stunde werden bei mir die Nachrichten, Sport und Wetterbericht gehört. Dann in der 20. Sendeminute ein kleiner Beitrag um halb die Wetteraussichten. Und 10 nach halb gucken wir, wer heute Geburtstag hat. Musikalischerseits, seid ihr gewohnt bei mir, spiele ich immer einen deutschsprachig gesungenen, gefolgt von einem nicht deutschsprachig gesungenen Titel. Das nenne ich Fairness-Filter. Genau, eingebaut. Macht der tatsächlich. Habe ich so gemacht. Also ich habe es ihm gesagt, dem Radioprogramm. Und seither macht das Programm sehr, sehr zuverlässig. Dazwischen die aktuelle Uhrzeit. Und wenn ihr ganz, ganz lieb seid, kriegt ihr noch einen dämlichen Spruch dazu. Den braucht ihr nicht bezahlen, der ist gratis. Ja? Der ist kostenlos und manchmal auch sogar umsonst. 6 Uhr und 9 Minuten haben wir es. 9 Minuten nach 6 nach den Four Tops in Englisch hören wir was Deutsches. Rudolf Rock und die Schocker Surfing Bird in der deutschen Fassung. Ja, wir kennen das Ding ja aus dem Englischen von Trashman John, ne? Surfing Bird. Und hier ist die deutsche Antwort, hätte ich beinahe gesagt, dazu. Ich finde es schön, dass wir die nächsten knapp 3 Stunden zusammen verbringen und wünsche euch einen wunderschönen guten Morgen.
4: Oh ja!

Rudolf Rock und die Schocker, Seven Bird, hier in der Sendung Der Morgen mit Gernot. Trashman John, ne, sang das Ding in Englisch und hier eine deutsche Variante. Gar nicht mal so unflott, finde ich. 6 Uhr und 12 Minuten haben wir es, 3 Minuten vor 7:15. Diana Ross, The Supremes und als Background-Chor die Bee Gees. Das Chor musst du dir mal leisten.

0: Und ist es eine schöne Nummer oder ist es eine schöne Nummer? Na klar, Chain Reaction und man hört auch eindeutig hinten der starke, bekannte Background-Chor namens Bee Gees. Diana Ross und Supremes hier um 6 Uhr und 16 Minuten, eine Minute nach Viertel 7. Sexy Rexy gibt euch mal wieder die Ehre und nein, ich habe reichlich von ihm bei mir im Repertoire, na, hier in der Rotation, besitzen selber wahrscheinlich noch, oh, ich denke mal so, um die 300, 350 Titel von ihm. Aber hier in der Rotation sind ca. 50 Titel drin. Wir hören jetzt Eine Nacht in Venedig. Rex Gildo, der Unvergessene. Gleich in wenigen Sekunden geht's los.
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0: Schöne Mucke aus längst vergangenen Zeiten, aber immer wieder neu, immer wieder schön, hätte ich beinahe gesagt. Genau, Farship eindrücken. Man hört hier eindeutig die Feder von Uwe Busse, also ich schon, ne? Karl-Heinz Ruprecht und Uwe Busse, ein Komponistengespann seit Jahrzehnten, weit über 3000 Titel, ihr hört richtig, haben die beiden zusammen komponiert. Unter anderem auch diesen Titel, also ich habe sofort gehört, dass das aus der Feder vom Uwe Busse stammt. Ne? Der hat unter anderem auch für Mireille Mathieu, für Roland Kaiser oder auf über 25 Jahre den Flippers die Titel auf den Leib geschrieben und hier eben mal einen verrechselt, wie wir eben gehört haben. Ihr Lieben, jetzt hören wir den Beitrag um 6.21 Uhr, 9 Minuten vor 6:30 und dann gibt's die Nick Straker Band mit ihrem One-Hit-Wonder A Walk in the Park. Ausgerechnet unter den Augen von zwei Drogenfahndern des Landeskriminalamtes Mecklenburg-Vorpommerns haben drei Jugendliche in einem Auto ihre Haschischpfeife kreisen lassen. Die drei waren auf einer Landstraße im Landkreis Güstrow in riskanter Manier vor das Dienstfahrzeug der beiden Kriminalisten eingeschert, wie die Polizei am Dienstag mitteilte. Dabei seien den Experten eine verräterische Rauchentwicklung in dem vor ihnen fahrenden Auto aufgefallen. Als dann auch noch die überdimensionale Haschischpfeife, eine sogenannte Chilum, aus dem geöffneten Seitenfenster ausgeklopft worden sei, hätten die Beamten über die Schutzpolizei den Zugriff veranlasst.
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0: Night Train, ne? Ich renne durch den Park, hab Beine wie Quark, ich kauf mir einen Golf und lauf mir einen Wolf. War dann die deutsche Variante von Night Train. Hier die Nick Stracker Band im Original, A Rock in the Park, um 6 Uhr und 26. 4 Minuten trennen uns noch vor der 6:30 Marke. Jetzt gibt's ein schönes Medley, alles deutsche Hits. Nennt tut sich das tatsächlich. Deutsche Stars auf 45, Folge 2. Gibt noch eine Folge 1 und sowas alles. Hits der 70er Jahre Medley, komm, gib mir deine Hand. So heißt das wirklich, wie es im Display steht, ja? Das ist Original von der CD. So.
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0: Mit Applaus. So, wir setzen uns wieder auf die Bänke und hören schön zu, was der Ansager zu sagen hat. Genau, schöne Nummer. 6:31, eine Minute nach 6:30 in der Zwischenzeit. Jetzt gibt's die Wetteraussichten und wie immer an der Stelle ein paar Verbrauchertipps. Und dann hören wir The Viscounts mit Rocking Little Angel. Aber erst das Wetter.
1: Mit KI-Support. Viele Wolken gibt es heute Morgen, dazu fällt im Westen Regen und am Alpenrand sind anfangs auch noch Schauer und Gewitter dabei, die aber nachlassen. Tagsüber bleibt es oft wolkig und immer mal wieder regnet es, nur im Nordosten ist's mit Sonne und Wolken meist trocken, dazu Höchstwerte von 18 bis 28 Grad. Morgen geht's mit Wolken weiter, dazu sind ab und zu Schauer und einzelne Gewitter drin, maximal um 30 Grad.

0: Liebe Scouts, Rocking Little Angel um 6 Uhr und 34 Minuten, 4 Minuten nach halb 7. Jetzt haben wir wieder einen kurzen, nicht deutsch gesungenen Napoli. Ja, ich kannte diesen Titel tatsächlich nur aus dem Medley. Ja, Medley von Conny Francis. Und jetzt hier mal in der kompletten originalen Länge mit 2 Minuten 22. Napoli.
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0: Wie gesagt, ich kannte das Ding tatsächlich nur aus ihrem Medley, so ganz kurz im Refrain angespielt und hier mal in der original langen Fassung. Ja, Connie Francis sang ja nicht nur in ihrer Heimatsprache, sondern auch in Deutsch. Da, wie eben gehört, Napoli. 6:37, 7:07 haben wir es. Brenda Lee hören wir jetzt. Die ist eigentlich als Country-Star so ein bisschen bekannt geworden. Hier singt sie jetzt einen Titel von den Beatles. Den kennen wir durchaus alle. She Love You. Ja, oder auch in Deutsch haben die Beatles zwei Stücke eingesungen und unter anderem den hier. Sie liebt mich. Na? She Love You. Ne? Oder She Loves Judas, sondern es. Aber eher auf das Vordere ist jetzt das Augenmerk zu sehen. Auf dem ersten Wort, ne? She, ja, in Englisch geschrieben S-H-E, na? Und der Titel von Brenda Lee, da ist das S vorne weg. Ich dachte erst, hä, Schreibfehler, Tippelfehler, wie auch immer, haben wir es vergessen? Nein. He loves you heißt hier der Titel von Brenda Lee.
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Schauen wir mal, am 18. August hat oder hätte Geburtstag gehabt, wie auch immer. Der hier wird heute 57 Jahre alt, der US-amerikanische Schauspieler Christian Slater. Ne? Heino Fersch, der deutsche Schauspieler, wird heute 63 Jahre alt. Herzlichen Glückwunsch zum Purzeltag. Harald Schmidt, der deutsche Schauspieler und Entertainer, wird heute 59 Jahre alt. Herzlichen Glückwunsch. Der US-amerikanische Schauspieler, Sänger und Tänzer Patrick Swayze, der 2009 im Alter von 57 Jahren verstorben ist, der hätte heute auch Geburtstag gehabt. 52er Baujahr war er. Volker Lechtenbrink, der deutsche Schauspieler, Synchronsprecher, Regisseur und Sänger, hat auch am 18. August Geburtstag. 1944 geboren, verstarb er leider im Alter von 77 Jahren 2021. Dann, wen haben wir noch? Ist noch da wer? Ich guck mal. Robert Redford, der US-amerikanische Schauspieler, Filmregisseur und Filmproduzent, im Alter von 89 Jahren von uns gegangen, 2025. Heute hätte er auch Geburtstag gehabt. Zum Schluss noch Roman Polanski, der polnische Filmregisseur, Drehbuchautor und Schauspieler. 1933 geboren, der wird heute 93 Jahre alt. Herzlichen Glückwunsch. Und wer singt uns das Geburtstagsständchen? Geburtstagskind Manuela, die deutsche Schlagersängerin. 1943 geboren, leider 2001 im Alter von nur 57 Jahren verstorben. Jetzt singt sie uns ein schnuckeliges Medley, einen kleinen Auszug aus ihrem Riesenrepertoire.

Genau, war schuld daran. Manuela und Jive, Manuela. Hier ein kurzes Medley, ein kleiner Auszug aus ihrem Riesenrepertoire. Es gibt noch eine Langversion. Und ja, ich kann es euch verraten. Ich spiele die dann in der dritten Stunde. Ja, so zur 40. Minute ungefähr gibt es dann die absolute Maxi-Top-Variante dieser Medley-Zusammenstellung Jive Manuela. Jetzt haben wir 47 Minuten. 47, 2 Minuten nach 6:45. Alle, die los müssen auf der Maloche, wünsche ich einen schönen Dienstag. Wir hören uns morgen früh dann wieder. Die hören dann meistens schon um 5 Uhr zu. 5:30, 6 da stehen sie schon auf und lauschen dazu, die jetzt los müssen. Ne? Schönen Dienstag. Und alle anderen hören jetzt die Stars on 45 mit Stars on 45. Ich überlege gerade, war das das erste Ding? Das könnte sein. Warte mal, ich guck mal. Moment, ich kann ablesen. Das könnte es sein. Das war's. Ja, da gibt es ja etliche Sachen von, wie wir ja wissen. Und das erste hieß tatsächlich nur Stars on 45 mit Stars on 45. 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

0: tatsächlich das erste Stars on 45 mit Stars on 45 in den Ende 70er, Anfang 80er. Das ist eine niederländische, ja, wie soll man sagen, ist ja eigentlich gar keine Band. Heimlich ist was ganz anderes, ne? Das ist ein Musikstudio aus den Niederlanden. Die hat das hier ins Leben gerufen. Und wie wir wissen, bis heute schöne Nummern sind bei rausgekommen. Etliche Medleys, ja, am Stück und immer schön tanzbar. Für die Tanzfläche absolut geeignet. Stars on 45 mit Stars on 45. Selbst in Deutsch gibt's das, kann ich mich entsinnen, mit verschiedenen Varianten. Wir haben es 6 Uhr und 54 Minuten. 6 Minuten vor 7. Jetzt gibt's gleich die Nachrichten, Sport und Wetterbericht in kompakter Variante. Und dann eröffnen wir die zweite Stunde der Sendung der Morgen mit Gernot. Bis ran an die Informationen. Gibt es noch die Konditors? Aha, also nicht die Bäcker, sondern die Konditors. Das ist ein bisschen was anderes, ne? Der eine mag Brötchen und Brot und der andere Kuchen, Törtchen und Gebäck. Himbeereis im heißen Tee, die Reise nach Amerika. Bis gleich, ihr Lieben, schön artig dranbleiben und gerade sitzen. Hört auf, eine Mitte beginnt zu wackeln unterm Tisch, ich sehe das. 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
0: Ellbogen vom Tisch, auch das sehe ich.

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2: Im Studio Holger Dilk. Schönen guten Morgen. Der Waldbrand an der deutsch-belgischen Grenze hält die Feuerwehr weiter auf Trab. Auch in der Nacht sind die Kräfte im Einsatz gewesen. Immer Kasten.
3: Regen und wenig Wind nur haben den Einsatzkräften auf deutscher Seite zuletzt in die Karten gespielt. Das Feuer hat sich nicht weiter in Richtung der Stadt Monschau ausgebreitet. Trotzdem bleibt die Situation dort angespannt. Rund 30 Menschen durften noch nicht zurück in ihre Häuser. Und heute könnte der Wind wieder stärker werden und damit steigt dann auch die Gefahr, dass die Flammen erneut an Fahrt aufnehmen.
2: Deutschland baut die Forschung zur Drohnensicherheit aus. Heute früh wird dafür ein neues Technologiezentrum in Sachsen-Anhalt eröffnet. Dirk Justus.
4: Das Zentrum entsteht am Testflughafen des Deutschen Zentrums für Luft- und Raumfahrt in Kochstedt. Dort sollen neue Technologien für mehr Drohnensicherheit entwickelt und getestet werden. Innenminister Dobrindt spricht von einer bundesweit einzigartigen Einrichtung. Hintergrund ist auch der Fund einer Drohne mit Sprengstoff am Flughafen Leipzig-Halle. Wer hinter der Drohne steckt, ist weiterhin unklar. Die Bundesregierung bezeichnete die Attacke als Angriff fremder Mächte.
2: Im möglicherweise wegweisenden Prozess gegen Meta beginnen heute die Eröffnungsplädoyers. Mehrere US-Bundesstaaten werfen dem Konzern vor, Minderjährige mit Instagram und Facebook abhängig zu machen. Sie fordern Einschränkungen bei Funktionen wie dem Endlos-Scrollen und eine hohe Strafzahlung. Zwischen Russland und Großbritannien verschärft sich der Ton. Moskau droht London mit Konsequenzen. Hintergrund ist ein Bericht, wonach die Ukraine bei Angriffen auf Ziele in Russland britische Drohnen eingesetzt hat. Die russische Botschaft in London spricht von einem Preis, den Großbritannien zahlen müsse. Ein Hackerangriff hat Teile der Berliner Verwaltung lahmgelegt. Zwei Senatsverwaltungen wurden vorsorglich vom Netz genommen. Ob bei der Cyberattacke wichtige Daten gestohlen wurden, ist bisher noch unklar. Das Landeskriminalamt und IT-Experten haben einen Krisenstab für die Ermittlungen eingerichtet.
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5: Mit KI-Support. Viele Wolken gibt es heute Morgen in vielen Ecken und im äußersten Westen kommt schon wieder Regen auf. Am Alpenrand sind anfangs auch noch Schauer und Gewitter möglich. Tagsüber bleibt es oft grau und immer wieder nass, nur ab und zu zeigt sich auch mal die Sonne. Maximal werden es 18 bis 28 Grad. Morgen geht's mit Sonne und Wolken weiter, zwischendurch regnet's auch mal und vereinzelt kracht's, dazu bis 30 Grad.

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0: Mit guter Laune Musik starten wir in die zweite Stunde meiner Sendung.
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0: Dienstag ist heute. Dienstag, der 18. August. À la carte eröffnet den Reigen mit Ai, Tamore, schöne Nummer. Flott, flott, flott, flott. Zum entspannten, naja, entspannten nicht, eher zum Zack. Lustvollen, rhythmusbetonten Wachwerden, ja? Mit Schwung aus dem Bett, zack, oder so ähnlich. Buff, auf den Nase gefallen. Nee, nee, also schlimm ist es nicht. Ihr Lieben, ihr hört die Sendung der Morgen mit Gern und die gibt's montags bis freitags live von 6 bis 9 und unlive von 3 Uhr in der Nacht bis 6 Uhr ran. Immer die Wiederholung vom Vortag. Wir haben 7 Uhr und 7 Minuten, 7 Minuten nach 7. Zur vollen Stunde bei mir, wie eben gehört, die Nachrichten, Sport und Wetterbericht in kompakter Variante. Dann in der 20. Sendeminute ein kleiner Beitrag um halb die Wetteraussichten und 10 nach halb gucken wir, wer heute Geburtstag hat. Musikalischerseits, wie immer, bei mir der Fairnessfilter, scharf geschaltet, bedeutet, ich spiele immer einen deutschsprachig gesungenen, gefolgt von einem nicht deutschsprachig gesungenen Titel, denn ihr wisst ja selbst, wenn man so durchschaltet durch einzelne Radiosender, hier im Internet gibt es ja weit über 50.000 sogar, und auch die lokalen Radiosender, überall hörst du nur diese Inselaffenmusik. Hier wird das deutsche Kulturgut auch noch eine richtig tolle Plattform haben. Und darum gibt es bei mir immer ein So, ein So, ein So, ein So. Immer hin und her, ne? So, schön dazwischen die aktuelle Uhrzeit, wie eben schon ernannt, genannt. Ernannt war schön. Kannst du eine Uhrzeit auch ernennen? Ja, ich ernenne dich zur 7 Uhr und 8 Minuten Zeit. Was für ein Teil? Ja. A la carte macht ihr den Anfang in Englisch und somit müssen wir ja zwangsläufig was Deutsches hören. Es ist schön, bei dir zu sein. Ja, das kann ich unterstreichen. Ich mache dann aus dem Dir in euch und freue mich auf die nächsten gut 50 Minuten mit euch zusammen zu verbringen und bei euch zu sein, wie gleich wir zu hören werden. Was wollte ich noch sagen? Nichts. Halt die Klappe und spiel die Mucke. Michael Holm, es ist schön, bei dir zu sein. Kennen wir von Gallery. Nice to be with you in Englisch und hier die deutsche Cover-Variante. Moin, moin. Danke fürs Einschalten.

0: Nice diseases, you. Was für ein Teil? Komm, hör mal auf zu lispeln. Sag das ordentlich. Nice to be with you ist die englische Originalvariante mit der Formation Gallery und hier die deutsche Fassung mit Michael Holm. Es ist schön, bei dir zu sein. 7 Uhr und 12 Minuten haben wir es. 3 Minuten vor Viertel 8. Shakira hören wir jetzt mit Whenever, Whenever. Ah, guck an. Gerhard macht jetzt gerade einen kleinen Ausflug ins Jahr 2000, Peng 1, nicht Peng, 1, 1. Na bitteschön, warum auch nicht?
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0: Whenever mit Shakira. Flotte Mucke am frühen Morgen zum Wachwerden. Modern, mein lieber Gerne. Und der fängt jetzt ja die Charts zu spielen. Was für ein Ding? Naja, für mich ist das schon ganz schön modern. Aber ich muss euch enttäuschen. Der Titel ist trotzdem ein Oldie. Was? Doch, ist er. Er ist 25 Jahre alt. Wir haben 2026. Das Ding ist ein Oldie. Da brauchen wir nicht diskutieren drüber. Alles, was 25 Jahre und älter ist, sind Oldies. Das ist nun mal so, auch im Allgemeinen, beziehungsweise im Leben, ne? Im wirklichen Leben. Alle Dinge, die älter wie 25 Jahre alt sind, bei Autos weiß man es ja sowieso, sind Oldies. Ihr Lieben, wir haben es 7 Uhr und 16 Minuten, eine Minute nach Viertel 8. Marianne Rosenberg singt einen ihrer vielen Klassiker, Er gehört zu mir. Gleich in wenigen Sekunden.
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0: Schöne Nummer. Schöne Nummer zum Mitswingen und entspannten Wachwerden. Er gehört zu mir um 7 Uhr und 21 Minuten. 9 Minuten trennen uns vor der Halb-8-Marke. Jetzt gibt's den versprochenen Beitrag. Und dann hatte ich gestern gespielt Laura Branigan, Self-Control, ne? Und dabei gesagt, dass das Original ja von dem Herrn Raff ist, ja? R-A-F, Rote Armee-Fraktion. Nein. Wahrscheinlich hat er deswegen stellenweise auf dem einen oder anderen Cover ein 2F zu stehen. F's. 2F, ja, Doppel-F. Zu stehen. Aber im Original tatsächlich Raff. Und das kommt dort heraus, weil der Herr, wie heißt er, Dingens? Raffaele Rifoli, so heißt er, ne? Der hat das Ding komponiert. Und somit, ja, ungefähr ein Dreivierteljahr vorher, halbes Dreivierteljahr vorher, vor Laura Branigan, mit etwas weniger Erfolg, ne? Aber hier im Original mal mit dem originalen Künstler. Zuvor der Beitrag. Mit eidgenössigen und amerikanischen Kirschkernspuckern ist offenbar nicht gut Kirschen essen. Zwischen den Freizeitsportlern aus der Schweiz und den USA ist ein heftiger Streit um den wahren Weltmeister im Kirschkernspucken entbrannt. Der Schweizer Spuckverband will nun ein transatlantisches Spuckduell organisieren und möglicherweise juristisch gegen den Amerikaner vorgehen, die den Weltrekord des Schweizer Weltmeisters Thomas Steini Steinhauser wegen angeblicher Regelverstöße nicht anerkennen wollen. Wir prüfen eine Verleumdungsklage gegen den US-Kirschsteinspuckerverband, erklärte Verbandschef Kurt Kühni. Die US-Spucker hatten behauptet, Steini habe vor dem Spucken beim Wettbewerb in Artisville anfangs August unerlaubterweise Anlauf genommen und außerdem Konservenkirschen verwendet.
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0: Das Original mit dem Original, ja, Künstler, hätte ich jetzt weiter gesagt. Und durchaus trotzdem muss man sagen, der Titel von Laura Branning ist deutlich bekannter. Self-Control. RAF. R-A-F. Ich muss immer grenzen, wenn ich RAF sage. Weil ich sofort an Rote Armee-Fraktionen denke, ja. Diese Antifa-linkskommunistischer zusammengewürfelter Haufen, ja. Kriminelle, terroristische Haufen. So ist es. Fakt. Das wissen wir alle. Ja, heute ähneln einige Strukturen tatsächlich im Bundestag. Tatsächlich 1:1 der RAF, wie wir ja auch wissen. Wir haben es 7 Uhr und 27 Minuten, 3 Minuten vor 7:30. Die Münchner Freiheit gesteht, ohne dich schlafe ich heute Nacht nicht ein. Bitte.
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0: Stefan Zauner mit seiner Formation Die Münchner Freiheit. Ohne dich schlafe ich heute Nacht nicht ein. Ihr hört die Sendung Der Morgen mit Gernot um 7:32, 2 Minuten nach 8:30. Wir hören jetzt die Wetteraussichten und ein paar Verbrauchertipps können sich anschließen. Danach gibt's Show Waddy Waddy und but the Bump. Ach, was schön.
1: Mit KI-Support. Viele Wolken gibt es heute Morgen in vielen Ecken und im äußersten Westen kommt schon wieder Regen auf. Am Alpenrand sind anfangs auch noch Schauer und Gewitter möglich. Tagsüber bleibt's oft grau und immer wieder nass, nur ab und zu zeigt sich auch mal die Sonne. Maximal werden es 18 bis 28 Grad. Morgen geht's mit Sonne und Wolken weiter, zwischendurch regnet's auch mal und vereinzelt kracht's, dazu bis 30 Grad.

0: Show, Adibadi. Batze Bam. Die Nummer haben ja auch mehrere gesungen, wie wir ja wissen. Oh, viele, viele, viele verschiedene Künstler. Ne? Unter anderem The Viscounts, Barry Mann hat das Ding auch gesungen. Und in Deutsch gibt es das auch mit, war das so, das Rock und die Schocker? Ich glaube ja, die haben das Ding in Deutsch auch gesungen. Jetzt gibt es eine Schnulze, ne? Wie ich immer zu sagen pflege, aber liebevoll, nicht ins Negative gemeint, sondern der Schlager hat ja viele Facetten, auch unter anderem etwas, manche böse Zungen sagen schmalzig, aber ich finde das gar nicht mal so verkehrt. Gut, meine Sendung sollte jetzt nicht aus Balladen bestehen, denn ihr sollt ja über die Bettkante springen, ne? Von innen nach außen, nicht von außen nach innen. Das ist allerdings jetzt ein Titel, wo man eher darüber nachdenkt, von außen nochmal reinzukrauchen, ins Bett. Die Flippers singen Je t'aime, heißt Ich liebe dich. Musik vom Herzen hier in der Sendung, der Morgen mit Gernot um 7 Uhr und 37 Minuten, 7 Minuten nach 7:30.
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0: Wenige, nur wenige wissen, dass diese Nummer ja eigentlich aus dem Englischen stammt. Ja? Die Flippers haben auch ab und zu mal geguckt, so ein bisschen nach links und rechts und gesagt, ah, guck mal, hier den können wir nehmen. Ne? The Teddy Bears, to know him is to love him. Das ist das Original. Selbst Melitta Berg sang nur du allein in Deutsch. Das ist aber schon lange, lange her. Die Flippers hatten einen Riesenerfolg mit dem Song, der Thema heißt Ich liebe dich und gleicher Melodie. Jetzt hören wir noch einen schnuckligen Song von Smokey Robinson, The Tears of a Clown. Und danach wenden wir uns den Geburtstagskindern des Tages zu. 7 Uhr und 41 Minuten haben wir es, 4 Minuten vor 3:15.
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Schauen wir mal, wer hat denn heute Geburtstag? Christian Slater, der US-amerikanische Schauspieler. Am 18. August 1969 erblickte er das Licht der Welt, wird heute 57 Jahre alt. Herzlichen Glückwunsch, der deutsche Schauspieler Heino Fersch, 1963 geboren und wird heute 63 Jahre alt. Guck einer an. Des Weiteren haben wir Harald Schmidt. Guck an, der deutsche Schauspieler und Entertainer. Er wurde 1967 geboren und wird heute 69 Jahre alt. Der leider schon 2009 verstorbene Patrick Swayze hat auch am 18. August und ist 1952 geboren. Des Weiteren Manuela, die deutsche Schlagersängerin, die ist 1943 geboren und verstarb 2001 im Alter von nur 57 Jahren. Wir hatten ja vorige Stunde schon sie auch musikalisch gehört. Robert Redford, US-amerikanischer Schauspieler, Filmregisseur und Filmproduzent. Der hat 1936 das Licht der Welt erblickt am 18. August und verstarb 2025 im Alter von 89 Jahren. Noch zu erwähnen wäre der polnische Filmregisseur, Drehbuchautor und Schauspieler Roman Polanski, 1933 geboren und er wird heute stattliche 93 Jahre alt. Herzlichen Glückwunsch! Das Ständchen, das Musikalische, singt uns heute Geburtstagskind oder jetzt in dieser Stunde vielmehr Volker Lechtenbrink, ja, der deutsche Schauspieler, Synchronsprecher, Regisseur und Sänger, wurde am 18. August 1944 geboren und ist leider im Alter von 77 Jahren 2021 verstorben. Trotzdem hören wir jetzt musikalisch Leben, so wie ich es mag. Guten Morgen, ihr Lieben, und danke fürs Zuhören. Leben.

0: Volker Lechtenbrink hätte heute Geburtstag gehabt. Ein Hamburger Urgestein, leben so wie ich es mag, um 7 Uhr und gleich 50 Minuten, 10 Minuten vor 8 in der Zwischenzeit schon. Haben wir noch zwei Titel? Ja, haben wir noch Platz. Den ersten, den wir jetzt hören, der ist von Terry Jacks. Die Besonderheit an dem Titel ist, er selber singt den Titel in Deutsch und im Englischen. Wir hören jetzt die englische Variante Seasons in the Sun. Bitteschön.
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Terry Jacks Seasons in the Sun hier. Seiner selbst englisch eingesungene und wie schon eingehend erwähnt, er singt die Nummer auch in Deutsch. No? Wir haben jetzt 7 Uhr und 54 Minuten, 6 Minuten vor 8. Wir hören jetzt gleich wieder Nachrichten, Sport und Wetterbericht in kompakter Variante. Und dann würde ich mich freuen, wenn wir uns zur dritten und letzten Stunde auch hören würden. Bis ran an die Informationen gibt es noch Wolfgang Ziegler und verdammt. Mucke aus der ehemaligen wie ich so immer zu sagen pflege. Wobei, ich glaube, der Titel ist doch nach 89 entstanden, oder? Nee, Dichterleben ist auch vorbei. 1988, also ein Jahr vor Maueröffnung. Wolfgang Ziegler, bis gleich, ihr Lieben. Schön artig dranbleiben.

0: die Zeit. Es ist 8 Uhr. 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
2: Im Studio Holger Dilk. Schönen guten Morgen. Auch in der Nacht ist die Feuerwehr beim Waldbrand an der deutsch-belgischen Grenze im Einsatz gewesen. Regen und Wind haben die Lage zuletzt etwas entspannt. Die Feuerfront ist nicht weiter auf Monschau auf deutscher Seite vorgerückt. Entwarnung gibt es noch nicht. Die Feuerwehr bereitet sich zudem auf mögliche stärkere Winde vor, die das Feuer weiter ausbreiten könnten. Die Ernte in Deutschland wird in diesem Jahr mau ausfallen. Das ist jetzt schon klar. Die Gründe: Hitze und Trockenheit. Heute stellt der Bauernverband die Erntebilanz vor. Mehr von Daniel Bornberg.
3: Die Bauern erwarten beim Getreide eine unterdurchschnittliche Ernte, vor allem bei Weizen. Auch bei Raps sowie Kartoffeln und Gemüse zeichnen sich Einbußen ab. Engpässe gibt's auch beim Futter für die Tiere, weil zu wenig Gras nachwächst. Schlechte Erträge auf der einen Seite, hohe Kosten auf der anderen. Die Landwirte stehen vor großen Problemen. Der Bauernverband fordert daher erneut Finanzhilfen der Politik.
2: Deutschland verstärkt seine Forschung zur Drohnensicherheit. In Sachsen-Anhalt geht dafür ein Technologiezentrum an den Start. Am Testflughafen in Kochstedt sollen neue Schutztechniken entwickelt und getestet werden. Drohnen sind in den vergangenen Jahren immer mehr zum Sicherheitsrisiko geworden, zuletzt etwa am Leipziger Airport. Im wohl wegweisenden Meta-Prozess starten heute die Eröffnungsplädoyers vor einem US-Bundesgericht. Mehrere Bundesstaaten machen Instagram und Facebook für psychische Schäden bei Kindern und Jugendlichen verantwortlich. Sie verlangen mehr Schutz und eine Strafzahlung von bis zu 1,2 Billionen Euro. Die gelockerten Sonntagsfahrverbote sorgen bislang kaum für mehr Lkw auf der Straße. Die zusätzlichen Möglichkeiten werden genutzt, aber in überschaubarem Umfang, heißt es vom Güter- und Logistikverband in der Rheinischen Post. Die Lockerungen sollen Probleme der Binnenschifffahrt wegen des Niedrigwassers abfedern.
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4: Mit KI-Support. Viele Wolken gibt es heute Morgen in vielen Ecken und im äußersten Westen kommt schon wieder Regen auf. Am Alpenrand sind anfangs auch noch Schauer und Gewitter möglich. Tagsüber bleibt es oft grau und immer wieder nass, nur ab und zu zeigt sich auch mal die Sonne. Maximal werden es 18 bis 28 Grad. Morgen geht's mit Sonne und Wolken weiter, zwischendurch regnet's auch mal und vereinzelt kracht's. Dazu bis 30 Grad.

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0: Es gibt kein Bier auf Hawaii, ja, in der englischen Fassung. Der Fachmann Paul Kuhn, ja, oder hätte ich beinahe sagen, der Schankwirt Paul Kuhn, hat's persönliche Sorge, ja, der unvergessene Paul Jin Kuhn, wie er liebevoll von seinen Fans genannt wurde, war der Opener der dritten Stunde meiner Sendung.
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0: Dienstag, der 18.8., der 18. August 2026. Ihr hört die Sendung Der Morgen mit Gernot. Die gibt's live montags bis freitags von 6 bis 9 und unlive von 3 Uhr in der Nacht bis 6 Uhr ran. Immer die Wiederholung vom Vortag. Ihr Lieben, bei mir zur vollen Stunde werdet ihr informiert mit Nachrichten, Sport und Wetterbericht in kompakter Variante. In der 20. Sendeminute, da hören wir einen kleinen Beitrag. Um halb dann der ausführliche Wetterbericht mit meiner Wenigkeit und den Daten vom Wetterfrosch Kurt aus Berlin-Tegel. Und 10 nach halb gucken wir, wer heute Purzeltag hat. Musikalischerseits wird meine Sendung untermalt mit schnuckeliger Mucke aus den 50er, 60er, 70er und 80er Jahren mit ab und zu mal einem Blick über den Tellerrand nach noch älter und etwas jünger. Ist alles möglich, ja, aber generell eigentlich gestandene Unterhaltungsmusik aus diesen 4 Jahrzehnten, wie eben genannt. Immer einen deutschsprachig gesungenen, gefolgt von einem nicht deutschsprachig gesungenen Titel. Dazwischen die aktuelle Uhrzeit, 8 Uhr und 8 Minuten, 8 Minuten nach 8 und zack ist der Drops, so gut wie lutscht. Ihr Lieben, Paul Kuhn mit Es gibt kein Bier auf Hawaii in Englisch. Ist eine seltene Aufnahme und auch selten gespielt tatsächlich. Hör mal was Deutsches aus der Comedy-Ecke. Mike Krüger singt Fall nicht ins Klo, mein kleiner Freund. Hoffentlich hat er das mit Nicole abgestimmt, aber ich glaube, die kannten sich beide ganz gut und Nicole ist eine humorvolle Dame, denn die Nummer ist Flieg nicht zu hoch, mein kleiner Freund von Nicole. Die Melodie zumindest, der Text natürlich aus dem Comedy-Bereich. Ich find's schön, dass ihr da seid, stell mich kurz vor und dann singt der Mike.
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0: Mit Applaus, hat er sich verdient. Kurz, aber lustig. Fall nicht ins Klo, mein kleiner Freund Mike Krüger. Wir werden die Schlagzahl jetzt mal um ein Vielfaches erhöhen in Richtung Flott. Turning Away heißt der Song. Und der alte Rock'n'Roller Mr. Shaken Stevens gibt uns diese Darstellung um 8 Uhr und 11 Minuten, 4 Minuten vor Viertel 9.
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0: Rock'n'Roll in Reinkultur mit Mr. Shaken Stevens und Turning Away. 8 Uhr und 14 Minuten, aber gerade noch so. Eine Minute vor Viertel neun haben wir es in der Zwischenzeit. Jetzt besingt Rio Reiser meine tatsächliche Bestimmung. Was denn? König von Deutschland. Was? Gleich in wenigen Sekunden haben wir den Song.
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0: Da war die Welt noch in Ordnung, als Rio Reiser in Kreuzberg sich aufhielt und dort dufte Mucke komponierte. König von Deutschland hier in der Sendung, der Morgen mit Gernot um 8 Uhr und 19 Minuten, eine Minute vor 20 vor halb. Was für ein Teil? Na gut, okay, wir machen das anders. Wir atmen noch zweimal durch. Atmen war das nicht, das war eher keuchen. Gut, und dann haben wir es tatsächlich 8 Uhr und 20 Minuten. 10 Minuten vor halb 9. Wir hören jetzt den Beitrag, den versprochenen. Und dann gibt es eine schöne Nummer, die kennen wir auch aus dem Deutschen. Ja? Moment, kleinen Moment, 10 Sekunden bitte. Den kennen wir auch aus dem Deutschen. Und zwar kennen wir den von... Ich bin jetzt ein bisschen abgelenkt. Hier klingelt nämlich jemand am Telefon, der weiß nicht, dass ich gerade live moderiere. Moment, ist nicht so schlimm. Wir hören Umberto Tozzi und vorher der Beitrag, wie ihr wisst.
1: Britische Kinder sollen mit einem Trick wieder Geschmack an Gemüse finden. Eine britische Supermarktkette verkauft seit Montag Karotten mit Schokoladengeschmack. Auch andere Variationen gibt es diese Woche in den Iceland-Supermärkten. So zum Beispiel Maiskolben mit Pizza-Aroma und Blumenkohl mit Käse-Zwiebel-Geschmack. Ich glaube, das ist ein ernsthafter Versuch, etwas Sinnvolles zu tun, sagte Professor Gordon McPhee von der britischen Krebsforschungskampagne. Nach seiner Ansicht kann aromatisiertes Gemüse helfen, die Abneigung vieler Kinder gegen das Grünzeug zu überwinden. Doch nicht alle Kinder waren begeistert. Als geschmacklos bezeichnete die 16-jährige Pumtern die Schokokarotten. Schokolade gehört in den Pudding, stellte der 8-jährige George fest.
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mit KI-Support. Viele Wolken gibt es heute Morgen in vielen Ecken und im äußersten Westen kommt schon wieder Regen auf. Am Alpenrand sind anfangs auch noch Schauer und Gewitter möglich. Tagsüber bleibt's oft grau und immer wieder nass, nur ab und zu zeigt sich auch mal die Sonne. Maximal werden es 18 bis 28 Grad. Morgen geht's mit Sonne und Wolken weiter, zwischendurch regnet's auch mal und vereinzelt kracht's, dazu bis 30 Grad.

0: Wenn ihr jetzt denkt, wo ist der Gernot geblieben? Ja, das war ein wichtiges Telefonat. Ich konnte nicht einfach jetzt so auflegen, denn es war eine Staatsobrigkeit. Ja, da kannst du dir einfach auflegen oder so. Das geht natürlich nicht. Das ist jetzt mal in der Live-Sendung gewesen. War auch wirklich wichtig. Es tut mir leid. Ich kann mich nur entschuldigen. Was machen wir denn jetzt? Jetzt müssen wir das Programm leicht umgestalten. Erstmal die Uhrzeit. Die ist ja wichtig in der Morgensendung. 8:36, 8:09. Wir spielen erstmal noch einen schönen Song. Und dann gucken wir mal nach, wer heute Geburtstag hat. Das mit dem Wetter, tut mir leid, ist heute ausgefallen. Würde jetzt auch nichts mehr bringen, das ist zu spät. Tut mir leid, Kurt, machen wir morgen zweimal? Nicht? Nee, ich könnte ja in der zweiten Stunde das Wetter, was du ja eben geschickt hast, vielleicht morgen vorlesen? Gernot, Silvermoon. Silvermoon hören wir jetzt. Die Originalfassung von Randolph Rose, seinem deutschen Titel Silvermoon Baby. Nochmals Entschuldigung, aber es war ein behördliches Telefonat. Da kann man natürlich nicht einfach sagen, ich kann jetzt nicht, ich muss jetzt moderieren. Dann zeigen die einen anderen Vogel. Außerdem war es tatsächlich wichtig für mich, denn ich möchte ja was von der Obrigkeit. Und da kann man die einfach auflegen, ne? So, hören wir erstmal hier.
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Christian. Oh, also erstmal hier runterziehen. Völlig nüchterner, der kannst du gerne tun. Ich sag's euch. Christian Slater, der US-amerikanische Schauspieler, 1969 geboren, der wird heute 57 Jahre alt. Herzlichen Glückwunsch, der deutsche Schauspieler Heino Fersch, ja, 1963 geboren, wird ganze 63 Jahre alt. Herzlichen Glückwunsch. Des Weiteren der deutsche Schauspieler und Entertainer Harald Schmidt, 1957 geboren, wird heute 69 Jahre alt. Ich wusste gar nicht, dass er so jung ist. Ich hätte den älter eingeschätzt, also vom Wissen her. Patrick Swayze, US-amerikanischer Schauspieler, Sänger und Tänzer, hat auch am 18. August Geburtstag, 1952 geboren. Leider ist er im zarten Alter von 57 Jahren 2009 von uns gegangen. Volker Lechtenbrink, den haben wir vorige Stunde gehört, als Geburtstagsständchen. Der hätte heute auch Geburtstag gehabt, geboren 1944 und 2021, im Alter von 77 Jahren, von uns gegangen. Wen haben wir noch? Hier, guck mal, Manuela. Leider auch nicht mehr unter uns, aber sehr tolle Musik, wissen wir ja. Vieles aus der Feder von Drafi Deutscher. Am 18. August 1943 erblickte sie das Licht der Welt. Und wir hören sie jetzt mit dem musikalischen Geburtstagsständchen Jive Manuela. Schön, dass ihr da seid, ihr Lieben. Allen anderen Geburtstagskindern vom 18. August natürlich selbstverständlich alles, alles Gute und trinkt mal einen mit im Namen der Ortsgruppe Goldbrand.

0: Ach, bin noch völlig außer Atem. Ich musste erstmal um den Studiostuhl hier herumtanzen im Disco Fox Stil, ist ja wohl klar. Stellenweise mit Stechschritt so, ja. Was für ein Ding? Manuela. Jive, Manuela, das Ganze um 8 Uhr und 49 Minuten, 4 Minuten nach 8:45. Ihr Lieben, was haben wir jetzt Schönes? Ah, Cock Robin, When Your Heart Is Weak. Auch eine schöne Nummer aus den Good Old 80s. Gleich in wenigen Sekunden.
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0: Cock Robin, When Your Heart Is Weak, hier in meiner Sendung, der Morgen mit Gernot um 8 Uhr und 55 Minuten, 5 Minuten vor 9, das ist der Moment, wo ihr alle die Großpackung Taschentücher öffnen müsst, die Wochenendpackung, 250 Stück und anfangen könnt zu heulen. Wie Schlosshunde, weil ich mache jetzt Feierabend. Oh, naja, nun hör auf, mach wieder zu die Packung, morgen früh ab 6 Uhr bin ich ja wieder da und gehe ich auf den Zeiger. Richtig. 6 bis 9, der Morgen mit Gernot. Wie ihr wisst, wer es nicht abwarten kann, meine Wenigkeit zu hören, kann morgen früh um 3 Uhr die Wiederholungssendung hören, wenn er dann möchte. Ich verabschiede mich mit Bill Ramsey und der Pigalle, die große Mausefalle. Wünsche euch viel, viel Spaß mit den folgenden Sendungen noch. Und wem die Musikauswahl hier gefallen hat, dem der Hinweis nochmal. Auf meinem Radiosender läuft das 24 Stunden mit exakt der gleichen Musik. Wem es gefällt, gerne bei mir zuhören. Wer noch Probleme hat, irgendwelche Kritiken loszuwerden, 0170 18 16 616, 0170 18 16 616, für SMS, WhatsApp oder auch einen Anruf nach 9, wenn es geht. Wie immer die zünftige Verabschiedung. Diener nach links, Diener nach rechts. Tschüss, tschüss, ihr Lieben. Macht's Schmugge. Euer Gernot aus dem wunderschönen Märkisch-Oderland. Bis morgen früh um 6. Ja, ja, ja. War eine Drohung.
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1: Jetzt habe ich hier Enya mit Secret Love.
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Jetzt habe ich die Master KGs mit Jerusalem. Herzlich begrüße ich nochmal alle neue geschalteten Hörer hier zu meiner Vertretungssendung. Unsere liebe Hanni.

0: Ja, mein treuer Zuhörer Dennis, der wartet noch auf einen Titel, den bekommt er natürlich auch. Das ist natürlich Jürgen Peter mit Mary Jane.
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0: Das ist übrigens mein letzter Titel.

begrüße ich natürlich die ganzen Hörer hier im Radio Teddybär und Soundhaus, einmal und in der Radio Magic Power. Da begrüße ich natürlich auch alle im Chat und auch im Teddybären Chat

Und ihr hört schon DJ Happy Peepers Fet Jasmin mit Phoenix. Ja, und ich möchte noch zwei Radios zusätzlich begrüßen, die ich mit in meinem Programm hier mit aufgenommen habe. Das ist einmal das Piratenteam Nordsee. Ja, ein herzliches Willkommen bei mir. Und den Black Puma Radio. Ja, genau, den möchte ich auch noch begrüßen.

geht's hier weiter mit To Unlimited mit No One. Ja, danach Angelique mit Dir vielleicht. Und Backseat Boys geht's danach weiter mit Everybody.

Und natürlich geht's hier weiter mit Chris Elbers Halleluja. Ja, danach Two Cows mit Stand By Me. Und DJ Fisk Fosco kommt noch hinterher. Mein Stern.

Und nun geht's mal weiter mit Bass, Bass, Bambas, mit Move to the Rhythm. Ab geht's hier. Ja, alle auf die Tanzfläche. genau. Und danach Manuel Spitzer mit Kalter Engel. Und nun kommt er hinterher mit Hand in Hand.

Oh, und mir hat ein Vögelchen gezwitschert. Nein, natürlich habe ich das in der Gruppe gesehen von Radio Magic Power. Der Hitmaster hat Geburtstag. Ja, dann möchte ich es mir natürlich nicht nehmen lassen, dir alles, alles Gute zu wünschen zu deinem Geburtstag. Und mögen natürlich deine Wünsche in Erfüllung gehen. Und dieses Lied ist einfach mal für dich. Ich weiß gar nicht, ob ihr zuhört jetzt gerade, aber ich sag mal, alles, alles Gute. Ja, vielleicht kann man Ihnen das ja irgendwie zukommen lassen. Genau.

Wie gesagt, nun geht's natürlich weiter mit Manuel Spitzer und der kalte Engel und Dun mit Hand in Hand. Ja, genau. Ich wünsche euch natürlich viel Spaß bei meiner Sendung.

der die Amigos hört. Und natürlich habe ich was von den Amigos. Genau, und jetzt für dich, liebe Gabi, die Amigos mit Stark für dich. Ja, viel Spaß damit. Alle anderen, ja, wollen wir alle anderen nicht vergessen.

Und jetzt wird's rockig hier mit AC/DC und Thunderstruck. Ja, genau. Und danach kommt dann noch Baccarat mit Darling. Ja, ja.

okay. Danke, Rab, heute gerade nicht. Da muss ich dann noch mal gucken. Ja. Dann geht's hier weiter mit Schwab am Beat und The Lollies mit Mississippi. Ja, genau. Und danach Mike Bauhaus mit Jolene.

geht's hier weiter mit Voice No Matter What. Danach habe ich was rausgesucht für meine Sandri, und zwar Andrea Berg. Ja, ich will

ihr hört schon, Sweet mit The Ballroom Blitz. Ja, ja. Und danach Helene Fischer mit Atemlos durch die Nacht. Ja, so bin ich auch gerade. Atemlos.

nun, genug mit atemlos sein. Und zwar, jetzt geht es weiter mit Britta. Like is in the sunshine. Nein, ich fange jetzt nicht das Singen an, Mann. Ja, zum Eisessen braucht man keinen Sonnenschein, weil jetzt ist ja draußen kein Sonnenschein mehr. Es ist ja schon dunkel, langsam kommt der Mond schon vom Vorschein. Naja, next. Und danach habe ich dann für euch Hanna Haller mit SOS. Hier spricht deine Frau. Ja, ja.

danach, ich hoffe mal, unsere kleine Josie ist noch wach. Dann habe ich was für sie.

Und nun kommt für meine kleine Josie natürlich ein Leben groß zu dir, liebe Josie. Und Peter Maffay mit Josie. Nur für dich, meine Kleine.

Ja, was soll ich sagen? Erstmal mein Name. Hier ist euer Totti am Dienstag, den 18. um kurz nach 12. Ich bedanke mich erstmal am Anfang für eure um die Hörerzahlen, was mich aber nicht so interessiert. Aber vielen Dank trotzdem. Und jetzt, warum habe ich das Lied gespielt? Weil beim Tobi und bei der Frenzy, die nicht unbedingt hören können, wenn sie arbeiten, aber dafür natürlich auch der Frank. Und ja, der Liebe hatte gestern Geburtstag, der Andreo. Aber es kommt natürlich auch noch ein bisschen mehr davon. Im Übrigen werde ich euch erstmal die Radios vorstellen, die hier jetzt mit gestreamt oder mit drinne sind. Also natürlich der Hauptsender 68, ja natürlich. Es ist nur die Einschaltquote. Radio Clan am Start, Hannis Musik World Azucast. Genau dasselbe wie Radio Clan, wo auch der Andreo für zuständig ist oder die Verantwortung trägt. Genau. Dann habe ich für euch den Peter mit seinen Music Diner, ja, ist Englisch, Diner, nicht Diner. Ihr könnt ja immer mal einen Diner machen, wenn ihr ihn seht.

0: über Webcam. Dann haben wir den Uwe, den lieben Uwe aus Gießen. Der ist übrigens auch da mit drin, ne? Bei Tobi und genau, Frenzi. Dann habe ich natürlich trotz alledem mein Herzradio. Mein Herzradio, und zwar aus folgendem Grund, sonst ist es heute auch die letzte Sendung für den Willi. Ja, ansonsten müssen wir uns kontaktieren, weil er spielt eigentlich nur bei Alexa. Ja, aber Gabi ist definitiv raus. Genauso, wenn auch nicht drinne ist, das ist der Tiroler, der Thomas, Webradio aus Tirol, Nordseegruppe sowieso nicht, und Radio School, Old School, Entschuldigung, ich wusste gar nicht, dass er schon so alt ist, er sieht gar nicht so alt aus, wie er aussieht, seine Frau, aber Hallöchen. So, und dann natürlich die, die heute leider nicht dabei ist, schade drum, egal. Und liebe Hanni, ich werde das Kind schon alleine schaukeln, ohne deiner schönen Lache. Ja, und am Start ist natürlich auch diese Schwulgebeide. Ja, Radio Teddybär aus Berlin. Seid alle gegrüßt, und hier kommt jetzt mein Intro für euch.
1: Auf geht's. 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
0: Ja, das habe ich zu früh dann abgebrochen, ne? Aber unser Helmut Rademacher, unser King-Experte Elvis Presley. So, was habe ich jetzt für euch? Natürlich muss ich das auch erwähnen. Normalerweise bin ich bei den Internetbrowser web.de, aber da habe ich momentan leider eine kleine Störung. Und das hat leider ein Guy, also ein Schwulensender.de, also gay.de ausgelöst. Er würde es gerne sehen, wenn ich nur für die sende bei Google Chrome. So, deswegen hat er mir das nämlich so ein bisschen verstellt. Aber nach der Sendung garantiere ich euch, heute Abend wird das wieder gehen. Oder ich nehme dann... Tut mir leid, liebe Honey, du hast es mir so schön eingerichtet, nachdem mein Rechner leider nicht mehr wollte. Und ich denke mal, das kriege ich dann auch noch wieder hin. Ach ja, genau, hätte ich beinahe vergessen. Jemand stellt Susi in Lübeck, und Grüße auch nach Itzehoe und den lieben Michael. Und wer war das noch? Ja, natürlich nach Hamburg. Ja, da haben wir natürlich auch Hörer sitzen. Ja, was wollte ich sagen? Ja, und die Susi, die wird gerade ihren Radio-Boss neu eingestellt. Ja, aber auf den vernünftigen Rechner. So, das kurz am Rande. Und jetzt geht das los mit Mucke. Und zwar habe ich einen Filmtitel für euch mit D, wie heißt der, Crimson mit Battle Time. Und dann haben wir Digi Bobo mit einem, ja, Mega-Hit, den wollte ich eigentlich gleich erst ansagen nach dem Lied, aber ihr habt heute mal wieder zwei Titel.

So, jetzt habe ich DJ Didi, DJ da, Daddy DJ, bezogen auf Willi, der auch nicht mehr dabei ist. Und ja, ein bisschen zynisch darf es heute auch so werden, aber nicht beleidigend. Nein, nein, nein, der arme Junge kann ja nichts dafür, ne? Genau, für seine Gabi, für Gabi tu ich. Nein, das habe ich heute mal nicht.

Ja, da ist er wieder mit leichten Verzögerungen, weil ich nebenbei natürlich auch was versuche. Google, wie heißt der? Naja, der Google eben halt, versuche zu aktivieren und den anderen eventuell zu deaktivieren, den Web.de, das, oder ich lasse es am besten, weil die ganze Sache da wird wahrscheinlich sehr nicht stressig, aber dennoch sehr aufwendig. So, was haben wir nun? Naja, DJ, Daddy DG wird man natürlich nicht mit, ich sag mal, heute wird es natürlich auch fröhlich, weil wegen Andreo, der heute und nicht gestern, weil er reingefeiert hatte. Ja, stimmt, Susi. Vielen Dank. Auch noch lustig wird. Lustig in dem Sinne, was ich mitgebracht habe. Das ist so eine kleine Ü-Sendung, eine kleine Überraschungssendung für ihn, aber natürlich auch

für euch, weil ihr ja nicht wisst, was als nächstes kommt. Haha! So, und zwar die erste Nacht der Ewigkeit. Ja, passt, ne? Ja, würde ich sagen. Taff zu viel Spaß.

Ja, ein wunderschönes Lied finde ich von der Dalia Lavi. Kommen wir zum anderen Thema, zu einem schöneren. Jawohl, du hast Geburtstag, lieber Andreo. Wenn du das jetzt hören kannst, dann wünsche ich dir zu deinem Wurzeltag, wie man glaube ich sagt auch, oder zu deinem, naja, älter werdenden Tag im Jahr. Ne? Ich wünsche dir auf jeden Fall mehr ich meine viel mehr Freude am Radio, dass du nicht so viel du, ne, nicht so viel reinlegen hier oder reinstellen in die Gruppe. Du weißt, wie ich meine damit. Auch der werde ich ab und zu mal anmeckert. Aber dafür hast du ja Geburtstag, gell? Heute wird er, wie gesagt, ein Jahr alt, ja. Ein Jahr älter meine ich, aber auch kälter. Denk dran, wenn man älter wird, dann wird das nachher, wenn man 15 Grad nur noch hat, wie wir in Kiel. Nee, 16 Grad. Vorhin waren es ein weniger. Aber eigentlich ein super Wetter. Es regnet nicht hier bei uns. Und jetzt kommt für dich natürlich der Titel mit Gottlieb Bendehals. Aber nicht nur der.

Ja, Uldis bei Totti am laufenden Band mit Rudi Kellel. So, was habe ich jetzt noch als nächstes? Ja, liebe Hanni, das ist selber schuld. Ich war heute wieder beim Türken um die Ecke, bei dem schönen Brot. Und Sesam obendrauf. Lecker. Und schönen Eistee. Ja, yeah, von der Marke des Bären mit dem Baby. Ja, jetzt kommt für euch Dance X mit, Entschuldigung, mit einem halben Gramm weniger hätte es besser geklappt. Press Living in the Dream. Und danach komme ich wieder. Leider.

Kuckuck, ohne Vollmond, ohne doppelten Boden, keine Chemikalien, nur reine Luft. Genau, Werner Manni. Ja, ich habe manchmal eine. Ich habe alles. Ne? Ich bin heute wieder ein Schelm. Das hat zum Beispiel mal der Heinz Erhardt gesagt. Nicht? Heinz Erhardt habe ich. Ich habe Bernie und Erd. Ja, die kommen auch gleich zu euch. Mit dem Einäugigen. Es gibt ja auch den Einbeinigen. Aber die haben wahrscheinlich keine Beine. Die haben nur einen Hintern, eine Hand zum Spielen. Ich meinte der Puppenspieler. Aber nicht aus Mexiko. Oha. Oha. Hanni würde sagen, das kann ich nicht aussprechen. Ich auch nicht. Also fast. Dario Morento. Es geht doch. Pikul. Ja, oh, jetzt wird es schwierig. Naja, auf irgendwas Altes, was Klassisches und wahrscheinlich was Italienisches. Genau. Und dann erzähle ich euch, was danach kommt.

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1: Übrigens, ein Kollege von Radio Clan sagte mal zu mir, was sagte er noch? Jetzt habe ich den Faden verloren. Ach ja, jetzt habe ich ihn wieder gefunden. Da lag er ja. Ja, er sagte mal, wir müssen sowieso alle bekloppt sein. Nein, nicht bezogen, nicht nur auf Radio Clan, sondern auf allen. Habt ihr denn kein anderes Hobby? Ja, Musik belebt das Leben. Deswegen auch die Radios im Internet.

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1: So, darauf habt ihr jetzt gewartet, dass es zu Ende ist. Und jetzt habt ihr wahrscheinlich auf das, was ich euch jetzt vorspielen werde. Und zwar Bernie und Erd. Jawohl. Wie gesagt, zensiert, damit das nicht rausgeht. Wer das kennt, der ist klar im Vorteil.
2: Bernie und Erd. Heute Drogen.
3: Cool, Wochenende. Was pfeife ich mir denn heute mal rein? Ihn? Nee, lieber nicht. Dann hänge ich wieder das ganze Wochenende auf dem Bahnhofsklo rum. Nee, auch nicht. Dann denke ich wieder, ich kann fliegen und springen vom Dach. Guck. Nee, geht ja gar nicht. Ich habe ja gar keine Nase. Aber irgendwas fehlt.
4: Moment, ja.
3: Hey, das ist mein letzter Joint. Den habe ich mir fürs Wochenende aufgehoben.
4: Am Wochenende ist das komisch. Ich schmeiß dich weg.
3: Jetzt raucht er meinen letzten. Hoffentlich kriegt er nicht doch ein Fressfleisch.
4: Sag mal, Bernie, wir haben nicht zufällig noch was zu fressen im Haus. Ich könnte ein ganzes Schwein verdrücken.
3: Na nun, wer kann das denn sein?
5: Aufmachen, Polizei!
3: Die Bullen! Ich bin das, was mache ich nur?
5: Machen Sie die Tür auf!
3: Ich hab's! Hey, Erd, du hast doch noch Hunger!
4: Ja, wieso hast du was Süßes?
3: Ja, Mund auf!
5: Sofort auf!
3: Und hier! Komm schon! Ja, bitte?
4: Alles geht.
5: Entschuldigung, können Sie die Musik bitte etwas leiser machen?
3: Weg, ja, Herr Wachtmeister, kein Problem. Tschüss. Erd? Hey, Erd? Erd? Hallo, Erd? Hey, Erd, hey, klar?
1: Ja, nach ein bisschen Comedy fürs Geburtstagskind natürlich auch für euch alle. Kommen jetzt die Amigos mit dir bis ans Ende der Zeit. Ein Mix und Scheiß.

Ja, ihr Lieben, jetzt kommt die Gruppe ganz spezifisch für diese Sendung gedacht, die Ärzte. Was macht man, wenn man krank ist oder mit der Psyche hat oder doof einfach nur ist? Man geht zum Arzt. Eventuell wird man weitergeschickt wie ich zur ZIP und bums bis Buden. Und dann tut man sich natürlich andere Radios suchen. Bei mir war das so, bei der anderen, die ich rausgenommen habe, mit dem Willi, mit dem Radio, wird es wahrscheinlich so bleiben. So, aber die Ärzte kommen jetzt zu euch mit der, oder die Ärzte mit Rebell.

Ja, ich wurde gerade in einem Chat gefragt, sagt er zu mir, Totti, wieso bist du eigentlich auf dem Bahnhofsklo? Ich bin immer nur zu Hause. Und da habe ich gesagt, ja, in der Szene ist es so gewesen damals, da guckte der eine den anderen an und dann ging es auf den Bahnhofsklo meinetwegen weiter, die Unterhaltung. Ja, genau, ich bin eigentlich froh, ich habe alles durch, aber ich habe mich eben entschieden für die andere Liebe. Damals war es eben krank vor 20 Jahren und dann war man noch versteckt gewesen, wie damals zur DDR-Zeit. Wenn du was dort gegen den Vaterstaat sagtest, dann kam die Stasi an. Polizei, wie bei uns der BND zum Beispiel oder Amerika. Und ja, dann war das eben halt so, ne? Ja, dann waren die Leute eben weg vom Fenster. Genau so ist es. Oder verhaftet oder wie in anderen Ländern üblich auch noch teilweise ist. Oder hingerichtet, gesteinigt und. Ja, je ärmer das Land, desto scheiße war's. Und deswegen will ich damit auch eine brechen. Genau, eine Lanze oder ähnliches. So, aber wir wollen ja heute lustig sein. Und deswegen kommen jetzt für euch die Flaschenkinder, also die immer lustig sind, die sich immer einbrettern. Viel Spaß!

Ja, so ist das. Wir wollen fröhlich sein. Ich kann mir jetzt noch ein Bierchen holen und dann geht das hier weiter. Nee, ich trinke immer noch meine Bärenmarke zum Kaffee. Abgerundet mit Vanillen, nicht mit Vaseline, abgerundet mit Vanillengeschmack und 100% Arabica.

ne, na, wenn das mal stimmt. Gut, jetzt kommt für euch wieder ein Titel, vielleicht auch für Hanni, für ihre Kindersendung. Kannst du ja mal reinhören, liebe Hanni? Und mir sagen, ob du das Lied schon in der... Ihr kennt ja die Zeichentrickserie, ja? Und ich habe da vielleicht noch einen Titel für dich, dann musst du mir das sagen, okay? So, jetzt kommt die Kids mit Vicky.

Ja, das war das Original und zwar original, weil das geht ja auch nicht so lange. Genau. So, jetzt machen wir hier weiter mit Küssen verboten. Ach, so ein Scheiß. Genau. Und das sind jetzt nicht die Prinzen unbedingt, auch natürlich, aber die Schlagermasters. Vergleicht gerne.

0: Ja, von den Schlager Masters zu Geboren, um dich zu lieben. Ja, was steht denn dahinter noch? Wörthersee, was habe ich dahinter? Wörthersee, MRX. Keine Ahnung, ich fand's interessant. So, und zwar singt das jetzt für euch DJ Ötzi.
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0: Ja, gleich ist schon wieder 12. Eine Stunde um.
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0: Ja, liebe Leute, ich bin zwar nicht der, der ein Radio besitzt, und auch das nicht, aber natürlich kann man sich überall einloggen, wenn man das gerne möchte. Da gibt es verschiedene Stellen, zum Beispiel der große Bruder hier, er ist Radio Clan. Ja, oder bis hin zu Teddybär, das heißt einen Gay-Sender. Also, ihr seid, wenn ihr uns hören tut, irgendwo anders und meint, ach ja, ich habe ja genug oder so, oder ihr wollt gerne eine Comedy von dem Tobi mit reinnehmen, der hat auch mal was Richtiges gesagt. Werbung, Fremdwerbung ist bei ihm verboten, es sei denn, ja, ich habe ein gutes Hirn, ne? Ja. Sei verboten und das möchte er auch dann nicht in seiner Community. So, jetzt habe ich aber alles für Kaffeetrinker mal etwas.

0: Baumann und Klausen.
1: Ja, Amtsrat Klausen.
2: Morgens, Alfred. Sag mal, hast du die Formulare, mit denen man Bauantragsvordruck Bestellscheine beantragen kann?
1: Nee, da gibt's seit neuestem aber auch eine ganz andere Regelung für.
2: Aha.
1: Pass mal auf. Du bestellst bei der zentralen Verwaltungsstelle in Frankfurt einen Sammelbestellungsantrag. Dann schicken die dir diesen Antrag zu. Das dauert in ungefähr 3 Wochen. Den füllst du aus und schickst ihn zurück. Dann bekommst du die Sammelbestellscheine und dann kannst du die Vordruckbestellscheine bestellen. Dann geht das alles recht zügig. Nach 2 Wochen sind die Bestellscheine da.
2: Das ist ja wirklich vereinfacht worden.
1: Du sag mal, war Ernst August auch schon bei dir?
2: Nee, wieso?
1: Er ist auf der Suche nach dem Witzbold, der ihm heute Morgen seinen Aktenschrank mit der Tür zur Wand gedreht hat. Finde ich ganz schön peinlich.
2: So peinlich. Das wird mich nun auch aufregen.
1: Ja, mich doch auch. Aber ich war der Witzbold.
2: Du? Wann warst denn du heute Morgen schon hier, Alfred?
1: Ganz normal. Das mit dem Aktenschrank war doch eine gemeinsame Aktion von Bollmeier und mir zum 1. April.
2: Nee, doch. Das ist jetzt nicht wahr, oder?
1: Doch. Und heute Morgen hat er es wirklich erst gemerkt, der Idiot. Hoffentlich rennt er nicht zu Bollmeier und beschwert sich. Dann kriegt er eins zwischen die Hörner, kann ich dir sagen.
2: Ist das unser Problem? Ich sag nur, Morgenstunden schütt Käffchen in den Mund.
1: Ist das schon die?
2: Nee, aber bei mir gibt's Käffchen, frisch aus dem Aktenschrank. Und der steht richtig rum.
1: Bingo!
3: Na, was für ein Glück. Ich stell demnächst mal meine Schränke an der Wand auch mal andersrum, mal sehen, was Peter sagt. So, jetzt kommen wir zu einer Gruppe, die aus dem Osten kommt. Ja, nicht nur die Karat, sondern auch die Gruppe City. Und die spielen jetzt für euch am Fenster. Aber nicht die Laden so weit aufmachen oder anklippen mit dem Stiel oder mit dem Metallstock. Sonst, ja, genau. Und diesen ganz dicken Glas.

Kuckuck. Jetzt wird's aber Zeit, Leute. Jetzt wird Zeit, dass der Amt endlich, habe ich ihn schon gespielt heute übrigens, jetzt wird Zeit für Elvis Presley und zwar Such a Night.

Also Leute, ich sehe ja gerade, dass die Zahlen richtig gut waren am City am Fenster. Es gibt scheinbar hier weniger Elvis-Fans, weil die eigentlich mehr runtergegangen sind, die Zahlen. Aber ich komme wieder mit Elvis, heute noch in dieser Sendung. Und zwar, wartet mal, ich habe hier 2 Stunden 8. Die Sendung würde heute gehen bis kurz vor 2:30, wenn ihr damit einverstanden seid. Welches Radio dann nicht mit einverstanden ist, weiß ich. Ja, und ich weiß aber auch, wer dann nachher raus muss, weil die Übergabe dann wäre. Und zum anderen, sagen, ja, mir doch egal, die bleiben halt dabei. Genau. So, das in einer Sache.

Das war die Sonne von die Rote. Die Rote, nicht die Tote. Jetzt kommt Quincy Jones mit Alno Corrida. Wow, das ging ja, vielleicht habe ich es ja schon mal gespielt.

So, ihr Lieben, es gibt Möglichkeiten, ja, am Computer jemanden zu manipulieren. Ne? Es ist aber eine Anfrage rausgegangen. Warum? Wurde ich dann gefragt. Und dann habe ich gesagt, ja, dieses und jenes wegen. Und ich hoffe, dass es auch dann ankommt. Und sie steht schon auf der schwarzen Liste, die Gabi-Line. Und ja, Minuspunkt mehr bei mir, gelb-rot vom Platze. So, das dazu. Jetzt habe ich da Dalia Lavi mit nochmal mit Rosengarten allerdings. Viel Spaß.

0: Ja, der Puls, der ist okay. Die Zigarette schmeckt noch. Die Hand sieht besser aus. Ja, die Füße auch. Ja, was will ich mehr? Und mein Trinken trinkt mir, schmeckt mir auch. Ach so, wir sind schon wieder drauf. Ja, nein, das ist keine zynische Sendung heute. Ich höre jetzt auch mit auf, weil es ist genug gesagt worden. Auf der einen Seite, wir wissen, um wen es geht. Punkt. So. Aber wie gesagt, es sei gesagt den Hörern, ja, die Gabi-Line seit Jahren kennen. Und ich sag mal, fair muss fair bleiben. Und aufregen kann man sich dann auch, aber bis zu einem gewissen Maße. Und dann soll gut sein. Und wir wollen ja heute lustig sein. Und deswegen gibt das jetzt Digi-Bobby nochmal, Bobo nochmal mit Mega, ein Mega-Mix. Genau. Und danach was Lustiges, das kann ich ja jetzt, pst, nee, mache ich jetzt einfach. Bäh. Didi Wakapi von Dieter Hallervorden. Viel Spaß.
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0: Das Lied hört sich so ungefähr an für unsere lieben Leute, die im Sport, im Zweiradsport zu Hause sind, aber auch an alle Leute, die Motorrad auch lieben.
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0: Ja, doch geschafft. Ja, war ja auch lang genug. So, jetzt habe ich für euch, wie gesagt, Dieter Hallervorden mit Didi Wackigi.
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0: Ja, das färbt ganz schön ab, ne? Von ihm. So, bleiben wir lustig. Und danach kommt ein bisschen Verbraucherinformation. Und dann kommt erstmal er. Fips Asmussen und Mai Krüger mit über andere. Das ist mir heute Morgen ganz spontan natürlich eingefallen.
1: Ja, der hat auch so einen faltigen Hals, der kann sich seine Krawatte festschrauben. Also es gibt ja diese Typen, da ist das. Das ist und ewig voll wie ein nasser Schwamm. Also ewig, der kann sich auch nicht trocken rasieren, braucht immer einen Cognac dazu. Also das, ja. Neulich hat er sich Telefonzelle gestellt und hat geschimpft, dass der Fahrstuhl nicht funktioniert. Also das ist ein Typ, also das ist ja auch
0: Ja, wie bei uns.
1: nur bei festlichen Anlässen. Wann ist ein festlicher Anlass? Wenn ich Alkohol trinke. Da sagt einer, Herr Ober, noch mal dasselbe. Sagt er, Moment, mein Herr, wir sind hier nicht beim Fernsehen, nicht? Also das ist, ne? Da sagt ein anderer, Herr Ober, das ist ja eine fürchterliche Bedienung hier. Die Hälfte des Cafés ist verschüttet. Warte, nur probieren Sie doch erstmal, bevor Sie meckern. Was an der Herr Ober? Ist die Forelle auch frisch? Sondern natürlich eine Mund-zu-Mund-Beatmung und sie kann wieder schwimmen. Und Häppchen durch den Wald gegangen auf dem Weg zur Großmutter. Und da tritt der Wolf plötzlich. Kommt auf sie zu unserem Rotkäppchen, ich muss dich leider fressen. Aber du hast drei Wünsche frei. Das ist dein erster Wunsch. Ich möchte mit dir Liebe machen. So. Naja, es geht kräftig los. Hat er nun dein zweiter Wunsch? Nochmal dasselbe. Nach der dritten Nummer bricht der Wolf tot zusammen. Da kommt der Oberförster aus dem Gebüsch und sagt, Rotkäppchen, Rotkäppchen, das war schon der dritte Wolf in dieser Woche. Es muss ja nicht immer Ostfriesland sein, uns international bewegen. Zum Beispiel, ich war jetzt in West-Berlin, in keinem Restaurant eine Speisekarte zu finden. Haben die Polen alle mitgenommen, verkaufen sie drüben als Science-Fiction-Romane. International.
2: Das nächste ist ein Stück, das habe ich mit Johnny Cash am Strand von St. Quanten zusammengesungen. Das heißt Boy nimm zu. Oder Junge namens Susi. 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

kennt ihr auch, ne? Dallas, die Musik von Dallas. So, jetzt geht's aber schwungvoll weiter mit Dalia, meinetwegen, Davia Lavi, ja, das geht. Und zwar die dunkle Nacht für euch. Ja, abends wird das dunkler als drinnen im Sommer.

Unsere große Dahlia Lavi. Genau, jetzt kommt nochmal der King zu euch of the Kong. Genau, American Trilogue Guy. Und zwar ein Live-Mitschnitt von Elvis Presley. Wollte ich noch irgendwas sagen? Ach ja, also, für alle ist es ja eine Geburtstagssendung. Die geht heute ungefähr bis um 14.30 Uhr. Und danach werden, wie gesagt, die rausgeschmissen, wo die Sendung normal weitergeht. Die also keine, habe ich schon vorhin erwähnt, ich weiß, aber nochmal zu euch erwähnt, die jetzt dazu gekommen sind. Vielen Dank übrigens für eure Einschaltquoten, genauso wie bei Soundhouse Radio. Und liebe Hanni, wenn du da irgendwas weißt, dann sag mir bitte natürlich auch Bescheid. Danke.

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1: Tja, totaler Mitschnitt, wie er da auch nach dem Lied nochmal kurz das nächste ansagt. Genau. Ja, wen hast du denn gegessen? Er musste gerade gähnen. Ja, mein Schatz ist auch gerade nach Hause gekommen. Jetzt geht die Kaffeemaschine. Also nach den anderen Worten, er muss erstmal ankommen. Genau. Ja, es gibt immer was zu tun auf der Arbeit, gell? So, The Power of Love kommt jetzt zu euch mit Joy Levis and The News.

0: So, jetzt kommt ein instrumentales Stück. Der Dirigent oder so, weiß nicht, aber auch ein Instrument gespielt hat, das kann mir gleich Peter sicherlich verraten. Weil hier oben im Norden, da gab es eine Schallplattenfirma, die Schallplatten gedruckt haben, beschriftet haben. Das ist sehr, sehr interessant, solches Museum mal zu besuchen, weil die, sag mal schnell, die Geräte dafür, ja, das sieht so klasse aus, wenn die Leute, die in der, das war übrigens handwerklicher Beruf noch damals, in der Zeit, und das haben die zum Museum gemacht. Geile Lautsprecher, schöne Platten, auch von Elvis. Ja, und so weiter, ne, Röhrengeräte, sogar eine Musikbox. Habt ihr Elvis? Ja, selbstverständlich, der Mann an. So, und dann so zur Vorführung und so. Und dann hast du noch eins. Da muss ich aber auch wieder kommen, das Ding anmachen. Sonst spielt jeder da dran. Und diese Ausstellung hatte dann auch er gehabt, Hugo Strasser. Ein sehr toller Dirigent zu seiner Zeit. Und ja, Museum machte dann auch andere Ausstellungen von Presley. Ich habe gesagt, warum bin ich zu spät gekommen? Ja, dann musst du mal gucken, wann wir sowas wieder haben. Na gut, dann gibt's auch Videos. Apropos Videos, da existieren auch welche von dem Laden. Weißt du noch Tildeck oder so, ne, die Marke? Tildeck?
1: Tildeck.
0: Ja. Teldeck, habe ich auch gesagt. So, aber jetzt erstmal Hugo Strasser für euch mit Jet Jave.

0: Ja, wenn euch das gefallen hat, und dann weiß man, was für eine Qualität er hatte. Jetzt ist auch das Einzige. Jetzt kommt ein Quartett. Nein, kein Spielquartett, sondern Hula Hawaii Quartett. Und das hat auch, glaube ich, eine andere Sängerin gesungen. Steig ins blaue Boot, oder nicht, Peter?
1: Steig ins Traumboot der Liebe.
0: Achso, das war was anderes. Alles klar. Ja, bis gleich.

So, ihr Lieben, jetzt von Hawaii zu Careless Love mit Humpe und Humpe. Oh ja, die Humpe, Humpe, Humpe, Tätere sind auch mal dran.

0: Ja, ihr Lieben, natürlich versuchen wir auch immer den bestmöglichsten Klang für euch nach draußen zu senden. Und bis um 2:30 sowieso heute. Jetzt kommt ein, den ihr auf jeden Fall kennt, also zumindest die 70er und die Junggebliebenen, die damals Disco hörten oder gesehen haben, mit Ilja Richter. Und er und Rainer Bassadorf, oder wie er heißt, kann es wirklich Liebe sein? Und er war ja auch so eine Ulknudel. Und natürlich auch. Und deswegen, bitteschön.
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0: Ja, natürlich, sagt Peter gerade. Er hat ihn
1: König
0: auch erkannt.
1: König der Löwen wahrscheinlich.
0: Von König der Löwen, die Musik.
1: Sozusagen wie Pumba und dieser
0: ja. Erdmensch. Ah ja, denn Ilja Richter hat das übrigens auch gesungen. Er hatte ja auch immer Sketche in Disco. Mhm. Musik und Sketche bei Ilja Richter damals, genau. Ja, jetzt kommt was Spezielles, was ganz Spezielles. Und ich habe gedacht, da ja der Willi noch eventuell zuhören würde, das war ja aber vorhin mit kalter Kaffee. Und Gabi, nein, wollen wir da nicht drüber reden, aber auf jeden Fall das, was er gerne mal gehört hat. Und zwar der Geburtstagsjodler von Marlies und Will. Genau.

Ja, ihr Lieben, ihr müsst es auch mal so von der Seite sehen, ne? Bayern ist schön, schön doof. Nee, aber ich liebe das auch und Peter auch. Starnberger See ist er ja unten auch. Ein ganz tolles Urlaubsland, aber es fehlt ja doch jetzt mehr und mehr der Schnee auf den Bergen. Was meint ihr, was da jetzt gerade in den letzten Tagen passiert ist? Die Leute sind da hingefahren, um das Spektakel zu erleben. Und weil irgendeine Frau da Werbung gemacht hat in den Medien, auch hier im Internet und so. Das Ding war voll. Du kriegst keinen Parkplatz mehr am Wochenende. Nichts zu wollen. Ich weiß ja nicht, ob ihr die Berichte gesehen habt, aber es wird davor gewarnt, mit dem eigenen Auto zu kommen. Wenn wir dann sowas wissen, dann gibt's auch Reisebusse, Züge, aber dann würde ich einen Reisebus nehmen, der sowas dann anbietet dahin. Schlimm, schlimm. Tja, die Menschen sind eben wissbegierig. So, und jetzt kommt nochmal Corn for Dance. Und zwar ein kleines Mädchen im Duett mit Elvis Presley.

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ARD eingestellt. Eigentlich schade, dass der deutsche Schlager so langsam wirklich verbannt wird vom deutschen Fernsehen. Aber keine Sorge, bei mir gibt es immer regelmäßig Schlager satt. Wie zum Beispiel der nächste Song von Kerstin Ort, Tausendmal Nein. Und mit diesem Song ist sie in der Hitparade, in der Top 30 Schlager-Chartshow. Und da steht sie zurzeit auf Platz 4. Letzte Woche 3 und in dieser Woche auf der 4. Hier ist Kerstin Ort und Tausendmal Nein. Und danach geht's rüber ins Büro von Bruce Willig. Und diesmal hat er irgendwie was mit der Sonne zu tun. Okay, im Moment scheint sie nicht. Aber da, wo die beiden ihr Büro haben, scheint die Sonne wahrscheinlich immer. Gleich gehen wir rüber ins Büro Bruce Willis und Tanzion. Aber erstmal Tausendmal Nein.

0: Hallo Leute, mein Name ist Bruce Willis und ich habe den härtesten Job der Welt, nämlich Ehren.
1: Morgen, Bruce.
0: Ja, Mann, gottverdammter Morgen, Hans-Jürgen. Hör zu, würde es dir etwas ausmachen, wenn wir die Plätze tauschen?
1: Wieso? Hat deine Schublade Ladehemmungen?
0: Nein, Mann, es sind diese tödlichen Strahlen aus dem All. Sie sind auf mein Gehirn gerichtet, um es zu erwärmen und uns angreifbar zu machen.
1: Bruce, nennen wir die Gefahr doch beim Namen. Die Sonne scheint dir ins Gesicht, stimmt's?
0: Korrekt, Hans-Jürgen. Und du solltest auch zusehen, dass du dich diesem Photonenbeschuss entziehst.
1: Bruce, stell dich nicht so an. Die Sonne bedeutet, dass der Sommer endlich kommt. Blumen, gute Laune, Biergärten.
0: Aha. Sie haben dich also auch schon einer Gehirnwäsche unterzogen. Hör zu. Auf der Sonne gibt es keine Blumen und auch keine Biergärten. Du kannst mir das glauben. Ich war schon mal auf der Sonne.
1: Ja, ich weiß. Aber die Sonne ist weit weg und es ist erwiesen, dass sich die Menschen gut fühlen, wenn die Sonne scheint.
0: Was du meinst, ist der Geldschein. Mit dem fühlen sich die Leute wohl.
1: Genau, Bruce. Du hast recht und ich habe Unrecht. Komm, wir tauschen die Plätze. Und ich guck mir durch das Fenster die Mädchen mit den kurzen Röcken an.
0: Was? Lass mich sofort wieder ans Fenster. Los, weg da.
2: Bruce, jetzt sitze ich hier.
0: Lass mich, ich will wieder dahin, verdammte Scheiße.

Ja, ihr Lieben, jetzt kommen noch zwei gute Stücke. Einmal, ich sag mal, naja, das eine ist schön und das andere ist mehr Tiroler. Ah, Tirol. Da war doch auch das Tiroler Mädel bei uns und oder ist noch da, aber die kann man nicht verstehen. Deswegen ist es wahrscheinlich auch ein instrumentales Stück. Aber jetzt kommt erstmal die Gruppe Queen mit Brayton Rock. Ein Live-Ausschnitt. Ja, genau.

So, das war eine lange Durchstrecke für Leute, die zwar Queen leben, aber das war doch sehr speziell, weil ohne Gesang. So, jetzt kommt unser letztes Lied für heute. Das Original Starnberger Quintett, Starnberger Quintett, Tiroler, Bravo oder Bravul, yeah, Jodler, ja, genau. Und dann ist leider die Sendung für den Andreo leider wieder zu Ende. Ich habe gerade Dextroenergen im Mund, was mir der Arzt ja verschrieben hatte oder der Apotheker. Also, dann hören wir uns morgen wieder, genau um 10 Uhr oder ab 10 Uhr bis 10, also bis 12. High Noon, genau. Ja, dann würde ich sagen, dann kam mit der andere Kollege, aber der existiert ja nicht mehr. Also, bis gleich.

0: Ja, bei einigen Menschen heißt das Jodeln ja. Dann habe ich mal was Eigenes mit der Evelyn Hamann, richtig? Bei Fania Loriot.
1: Ja.
0: Genau. Oder aber auch bei Menschen, die dann rumschreien, hast du dein Jodeldiplom gemacht? Also, dann hat sie nämlich auch was Eigenes. Also bis dahin, euer Totti und am Morgen um 10 Uhr.

0: heute ist nicht alle Tage. Wir kommen wieder, keine Frage.
1: Ja, bevor ich wirklich mich verabscheue von euch heute, ist tatsächlich Peter und unsere Outro am Freitag, ja, wenn wir zeitlich hinkriegen, aber dann würdet ihr das auch schon mal dann hören. Also, schönen Tag euch noch. Tschüss.

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Maite Kelly, die ist wirklich frei. Und dieser Song steht in dieser Woche auf der 13. Aber keine Panik, mit ihrem aktuellen Song steht sie auf Platz 2 unangefochten und 16 Wochen ist er dabei. Weiter geht's mit einer Sängerin. Ich sag mal so, die Schlager-Queen schlechthin hat wieder zugeschlagen mit dem Song Das kann uns keiner nehmen. Andrea Berg natürlich neu eingestiegen, auf, gleich auf der 6. Manchmal geht man auch gleich sofort auf die 1, aber die 6 ist ja auch schon sehr, sehr gut für die Schlager-Queen schlechthin. Und mit ihren absoluten Mega-Hit, Du hast mich tausendmal belohnt, steht sie auch noch unangefochten auf der 1. Hier ist aber erstmal ihr neuer Song, Das kann uns keiner nehmen. Andrea Berg, neu auf der 6.

Der Sommer 2026, oh, der hat's in sich. In der letzten Woche waren es über 37 Grad zeitweise und in dieser Woche 18 Grad, also wirklich 20 Grad Unterschied. Und dass man dann auch so einigermaßen klar denken kann bei den hohen oder niedrigen Temperaturen, das ist schon sehr beachtlich. So, wer hat denn von euch mal die Sonnenfinsternis gesehen am Wochenende? War ja, glaube ich, letzte Woche Mittwoch, ne? Ist das schon lange her? Aber wir haben sie uns angeguckt und wir konnten auch eine Brille von den Passanten, die da waren, uns mal ausleihen und mal richtig alles schön sehen. Okay, ich habe mal so ein bisschen reingeblinzelt mit so einer Hand davor, habe mir aber leider, oder sagen wir mal Gott sei Dank, nichts eingefahren, irgendwie so ein Augenschienen oder irgendwas. Vielleicht kommen die ja noch später, weiß man ja nicht. Hier ist die Kaffeezeit und gleich um 15 Uhr das Europawetter. Weiter geht's mit The Weeknd. Save your tears.

Vincent Gruß, Amore mit mio, also auf Deutsch Amore mit mir. Der nächste ist auch ein Schlager von Alexander Martin und der Song heißt Einfach machen. Genau, man muss einfach nur mal machen, nicht lange überlegen und nicht lange diskutieren über irgendwas. Einfach nur mal machen. Hier ist Alexander Martin.

Alexander Martin, einfach machen. Wir machen auch einfach das Europa. Es ist jetzt schon da um 14:59 Uhr.

Das Europawetter für den 18.08.2026. Der Sommer geht so langsam zu Ende. Aber ich denke mir mal, dass wir noch so einige schöne Tage bekommen werden. Müssen wir. Weil bald haben wir Pflasterfest, dann haben wir Goldene Sonntag und. Da muss das Wetter bombastisch sein. Und nicht so wie heute. Auf geht's mit Athen, starten wir heute. Die Sonne scheint in Athen bei 32 Grad. In Madrid, da scheint auch die Sonne, aber die schwitzen richtig gewaltig bei 38 Grad, so wie wir in der letzten Woche. Paris meldet starke Bewölkung bei 27 Grad. Stockholm 29 Grad bei einer leichten Bewölkung. In Bukarest erscheint die Sonne bei 34 Grad. Moskau meldet eine starke Bewölkung bei 23 Grad. Warschau, da regnet es ein bisschen bei kühlen 19 Grad. In London, da ist es bedeckt, genauso wie hier, 25 Grad, aber kein Regen. In Oslo, da ist das gesamte Wetter fast zu Hause bei 20 Grad. Da gibt es einmal Sonne und einmal Regen. In Rom, in Italien, da scheint die Sonne bei satte 33 Grad. In Wien sind es angenehme 22 Grad und ein bisschen Sonne und ein bisschen Regen. Und wie sieht es hier aus dem Sendegebiet Hameln-Bad Pyrmont aus? Wir haben zurzeit Schauer in der Nähe, steht hier gegen Regen, endet gegen 15.30 Uhr oder 16.30 Uhr und es ist immer noch am Regnen bei 18 Grad und eine starke Bewölkung. Na gut, was macht man da draus? Man geht schön in sein Studio und man macht eine schöne Sendung, so wie heute Nachmittag. Herzlich willkommen in der zweiten Stunde von Kaffeezeit. Genau, ui, da geht mal mit dem Zinn. Ui, da war was für Ende, war was für schön drin. Okay, herzlich willkommen in der zweiten Stunde. Weiter geht's mit Musik. In der zweiten Stunde haben wir auch Bruce Willis und Hans Jung dabei und dies und das und jenes.

Frank Lukas, Schachmatt bin ich auch bald. Wir machen Musik ein bisschen aus Italien von Richie and Barry, Mamma Mia. Und da haben wir noch einen schönen italienischen Song von Umberto Tozzi, Gloria 80er, 90er Italiano-Musik. Hier kommt Mamma Mia.

Mama Maria, Richie and Paul. Ich bin ja so ein Fan von Science Fiction und alles, was damit zu tun hat. Zum Beispiel Zeitreisen. Gibt es Zeitreisen wirklich? Ja, teilweise kann man Zeitreisen machen, wenn man die gewissen Voraussetzungen hat. Man kann in die Zukunft reisen. Irgendwie geht das, habe ich gelesen, und so ein bisschen in die Vergangenheit. Aber das wird dann schon ein bisschen problematischer, in die Vergangenheit zu reisen. Also, ich probiere das irgendwann mal aus. Ich werde mal in die Zukunft reisen, mal sehen, wie es so aussieht in 20, 30 Jahren. Wie alt bin ich denn da? Jetzt bin ich 64, 70 in 5 Jahren. 80, uiuiuiui, das wird aber eng. Da komme ich wahrscheinlich tot an in die Zukunft bei 20, 30 Jahren. Okay, dann machen wir schnell weiter mit Musik hier. Umberto Tozzi und Gloria. Und danach geht's rüber ins Büro von Bruce Willis. In der zweiten Stunde habe ich auch eine Folge von den beiden. Und da geht das so ein bisschen um Virus, also Computervirus. Aber ihr könnt dann gleich mal reinhören. Nach Umberto Tozzi.

0: Hallo Leute, mein Name ist Bruce Willis und ich habe den härtesten Job der Welt, nämlich Ihren.
1: Morgen, Bruce.
0: Ja, Mann. Gottverdammten Morgen, Hans-Jürgen.
1: Sag mal, Bruce, ist dein Computer schon hochgefahren?
0: Nein, er steht noch hier unter dem Tisch. Ey, verdammt. Der Bildschirm bleibt einfach schwarz.
1: Oh, Vorsicht, das könnte ein Virus sein.
0: Ein Virus? Sofort alle raus! Frauen und Kinder zuerst! Evakuiert die Stadt! Gebt mir sofort den Präsidenten!
1: Bruce, bleib locker. Es ist ein Computervirus.
0: Wir brauchen Schutzanzüge und Desinfektionsmittel!
1: Bruce, was machst du mit dem Mülleimer über dem Kopf?
0: Du bist verdammt nochmal zu leichtsinnig, Hans-Jürgen. Vorsicht, dieses Zeug hier wird den Biest in den Arsch aufreißen.
1: Ach Bruce, es hilft wirklich nichts, wenn du Kloreiniger auf den Rechner sprühst.
0: Ja, verdammt. Das heißt, sie sind bereits resistent. Sie haben uns befallen. Du klingst ganz komisch. Und mir ist schwarz vor den Augen.
1: Dann nimm endlich den Mülleimer vom Kopf.
0: Hör zu. Hans-Jürgen, wir dürfen jetzt nicht die Nerven verlieren. Wir brauchen Experten, Virologen, Mikrobiologen.
1: Oder Herrn Ströter aus der EDV. Daten hast du gesichert, ne?
0: Ja, verdammt. Ich habe erst gestern aus diesem Computer alles herausgeschraubt und in diesem Schrank gesichert. Für den Fall, dass er eines Tages nicht mehr funktioniert.
1: Och, das ist ja schon heute.

Rod Stewart hier in der Kaffeezeit, Rhythm of My Heart. Wir machen weiter mit einem Mann, den wir alle kennen, der ja auch in der Jury bei DSDSDS sitzt und auch bei Supertalent in der Jury war. Es ist die Rede von Thomas Anders, wollte ich schon sagen. Nein, Dieter Bohlen, weil sein ehemaliger Kollege Thomas Anders, der kommt nämlich ja bald nach Bad Pyrmont zum Goldenen Sonntag. Und da machen wir natürlich auch wieder einen kleinen Special, kleinen Spezial. Alle Gäste oder alle Stars, die dann an dem Tag da sind, werde ich dann versuchen zu spielen. Genau in einer zeitnahen Sendung. Gut, wir machen erstmal weiter mit dem Blue System, also quasi Dieter Bohlen. Love is such lonely sword. Oder wie er so gesungen hat, vor 30 Jahren ist Blue System.

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2: 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Daddy.

Daddy, DJ, tolle Musik am Dienstagnachmittag bei so einem trüben Tag heute. Irgendwie ist das Wetter auch nicht so passend heute. Man möchte den ganzen Tag eigentlich nur in Bett liegen bleiben wollen. Aber naja, gut, wir machen ein bisschen Musik hier. Schöne Sendung heute, es ist richtig toll. Und weiter geht es mit We Are the People, Empire of Sun.

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Right Side Fred, Don't Talk Your Kiss. Es geht weiter mit deutscher Musik, ist zwar Schlager, kann man das nicht nennen. Ich sage das mal so, das ist dann neue deutsche Welle, mehr oder weniger. Aus den 80ern, Felix Deluxe. Und mit denen werden wir zusammen nach Paris fahren. Und nicht mit der Bahn und nicht mit dem Bus, nein, mit einem Taxi. Ich hoffe, dass wir dann da ankommen, mit einem Taxi nach Paris. Hier ist Felix Deluxe.

Felix Deleuze Musik aus den 80ern. Der letzte Song kommt heute von Pietro Lombardi und Call Me oder Call My Name, 15:52 Uhr.

Das war's mal wieder für heute. Die Ausgabe am 18.08.2026. Oh ja, war schön gemütlich, ne? Haben wir schön rumgeschillt hier, schön Musik gemacht und ja, war sehr angenehm wieder. Wir hören uns in der nächsten Woche wieder, genau gleiche Zeit, von 14 bis 16 Uhr in deinem Lieblingsradio. Die Kaffeezeit mit Michael. Und ich wünsche euch eine schöne Zeit. Genießt das Schöne, das Gute, was ihr alles so vor euch habt. Jo, dann verabschiede ich mich jetzt nur noch ganz schnell von euch in meiner gewohnten Art. Ich sage einfach Tschüss, Servus, Grizzly und Hallöchen. Bis dahin, euer Micha. Ciao, ciao. 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

Hallihallo und herzlich willkommen mal wieder zum Hit Countdown. Hier ist sie, die Chartshow mit den Hits aus der Vergangenheit. Und heute gehen wir zurück ins Jahr 1980.

Genauer gesagt in die deutschen Singlecharts des Jahres 1980. 2 Stunden lang bekommt ihr die 30 größten Hits auf euren Gehörgang geknallt. Wir haben wirklich tolle Hits mit dabei. Bands wie Bonnie M, Hot Chocolate, Eruption, die Oliver Onions, ja, aber auch Mike Krüger oder Garland Jeffries und auch AC/DC. Was für eine Mischung. Alles Hits, die sich in den deutschen Singlecharts des Jahres 1980 tummelten. Und wir legen gleich sofort los mit Platz Nummer 30. Ja, das waren Benny, Björn, Agneta und Anifried. Können nur aber gewesen sein. 1980 mit dem Riesenhit The Winner Takes It All war aber keine Nummer 1 in Deutschland. Nein, nur eine Nummer 4. Dafür aber 9 Wochen lang in den Top 10. In Deutschland. Mit ABBA legen wir also los. Ist doch auch ein gutes Motto, oder? The winner takes it all. Legen wir los mit dem Hit-Countdown. 2 Stunden lang. Ich wünsche euch ganz, ganz viel Spaß. Und mit ich meine ich mich, Michael Klein-Lutmar.

0: Was für ein Beginn in unsere Show, oder? Klar, das waren ABBA und ihr habt sie natürlich erkannt. Auch Hot Chocolate, No Doubt About It. Ihr Song, der es bis auf Platz 3 in den deutschen Singlecharts 1980 hereinschaffte. Das war Platz Nummer 29 und dann sind wir also schon auf der 28 angelangt. Jawohl, hier ist der Hit-Countdown mit den großen Hits des Jahres 1980 in den deutschen Singlecharts. Und wir gehen jetzt zum Eurovision Song Contest. Damals hieß er aber noch Eurovision de la Chanson. What's Another Year war der Siegersong, der kam von Johnny Logan. Bis auf Platz 2 schaffte er es in die deutschen Singlecharts, im Endeffekt Platz Nummer 28. Und dann ein Phänomen. Chili, die Band, und We Are the Pop Kings, der Titel. Ja, wenn man über die 80er Jahre spricht, dann ist der gar nicht so im Gehörgang. Aber der befand sich tatsächlich in den deutschen Singlecharts. Höchste Chartplatzierung zwar nur die Nummer 21, dafür aber viele, viele Wochen in den Charts generell. Deswegen die Nummer 27 des Jahres. Und auch Boney M. hatten wieder ihren Kracher im Jahre 1980. I See a Boat on the River. Boney M. auf der 26. Höchste Chartplatzierung, die 5. Und Matchbox waren ebenfalls mit dabei. Midnight Dynamos, ihr Song. Die Nummer 25 des Jahres 1980. Höchste Chartplatzierung, die 8. 7 Wochen lang sogar in den Top 10. Und auch Genghis Khan waren vertreten. Jawohl, ihre Superhymne Rom hielt sich auch viele Wochen in den Charts. Höchste Chartplatzierung die 12, die Nummer 24 natürlich aus der Feder von Ralf Siegel. Jetzt kommen wieder viele Hits hintereinander. Hier sind Genghis Khan, Matchbox, Boney M., Chili und er macht den Anfang. Johnny Logan.
1: Platz 27.

0: Was für ein monumentaler Song, oder? Musste ausgespielt werden. Genghis Khan und Rom auf der 24. Sind wir nun auf der 23 angelangt und kommen zu einer schwedischen Band. Sehr erfolgreich. Secret Service hatten viele Hits. 1980 den hier. 10 o'clock Postman. Höchste Chartplatzierung die 4, im Endeffekt die 23. Und Frank Farian hatte neben Boney M. noch andere heiße Eisen im Feuer. Zum Beispiel diese Band. Eruption. Er produzierte sie. Und sie hatten große Hits. Go, Johnny, go. In den Diskotheken wurde der Song rauf und runter gespielt. 3 Wochen lang in den Top 10 in Deutschland. Höchste Chartplatzierung die 8, im Endeffekt die 22. Und dann gibt's Musik aus Italien. Oliver Onions nämlich. Santa Maria, ihr großer Hit. 16 Wochen lang in den deutschen Top 10. Höchste Chartplatzierung die 1, im Endeffekt die 21. Und dann gibt's gleich Süßes Eis oder vielleicht sogar doch eher Sexy Eis auf der 20. Ja, bei die Top 20 gehen wir gleich erst rein. Jetzt erst Oliver Onions, Eruption und hier sind Secret Service.
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Oliver Onions und Santa Maria. Der Song sollte die deutschen Charts noch lange beschäftigen. Denkt nur mal an einen gewissen Roland Kaiser. Kommen wir aber irgendwann mal zu. Heute waren auf jeden Fall Oliver Onions mit dabei. Jetzt zu Platz Nummer 20. Ich hab's versprochen. Sexy Eis. Jawohl, damit ist nicht das zum Lecken gemeint, also das Eis, sondern die Augen. Sexy Eis, besungen von Dr. Hook. Höchste Chartplatzierung, die 2, die Nummer 20 des Jahres. Und dann gibt's Partymusik von der Saragossa Band. Zabadak, ihr Riesenhit. Hatte meine Mutter sogar damals mal auf Schallplatte. Hab ich natürlich auch gespielt. Auf meinem kleinen Plastikplattenspieler. Hab ich geliebt. Diesen Song werde ich ihn jetzt auch lieben, wenn ich ihn spiele. Auf der 19. Und aber kommen dann schon zum zweiten Mal daher. Noch größer als der erste Hit, den wir gehört haben. The Winner Takes It All war I Have a Dream. Höchste Chartplatzierung, die 4. Die Nummer 18 des Jahres. Und dann ein Song, der mich auch in meinem Leben mega begleitet hat. Ich als kleiner Bub auf der Kilian-Kirmes in Lettmate in Nordrhein-Westfalen. Jawohl, der kleine Micha durfte ein erstes Mal ein Erwachsenenkarussell fahren. Es war der Musikexpress. Ich hielt mich, wer weiß wie fest, schmiegte mich an meine Mama und folgendes Lied lief, nämlich Lips Ends on Funky Town. Seitdem liebe ich diesen Song. War eine Nummer 1 in Deutschland, im Endeffekt die 17 des Jahres 19.

1980. Den Abschluss dieser ersten Stunde machen dann die Sugar Hell Gang mit Rapper's Delight auf der 16. Der 16. erfolgreichste Hit des Jahres 1980. Vorher Lips Ins, aber die Saragossa Band. Und hier sind Dr. Hook. Und ich sag dranbleiben, denn gleich gibt's noch die zweite Stunde mit der

0: Hallihallo und herzlich willkommen zurück zum Hit Countdown. Hier ist sie immer noch, die Chartshow, natürlich mit den Hits aus der Vergangenheit. Und heute befinden wir uns in den deutschen Singlecharts des Jahres 1980. Und was haben wir schon für tolle Hits gehört? Zum Beispiel Matchbox, komplett vergessen, aber so ein geiler Song. Ja, waren mit dabei Bonnie M., Oliver Onions, Secret Service, Hot Chocolate und auch ABBA. Aber es gibt eine zweite Stunde mit noch viel mehr großen Hits natürlich und auch den Hit schlechthin des Jahres 1980 und eines der Hits, das darf ich schon vorwegnehmen, der 80er Jahre. Loslegen tun wir mit einem Kracher-Song. Wenn der läuft, naja, ich würde jetzt nicht behaupten, die Tanzfläche ist voll, aber die Köpfe, die bewegen sich. Und ich bin mir sicher, viele lieben diesen Song, mögen diesen Song. Ein echter Rock-Klassiker. AC/DC waren in den 80ern sehr erfolgreich mit diesem Song. Highway to Hell. Und jetzt merkt man, wie viele Jahre dieser Song schon auf dem Buckel hat, oder? Damals nur als höchste Chartplatzierung die 30 in den deutschen Singlecharts. Höher war der Titel nie platziert, das Album viel, viel besser. Aber dafür war dieser Song wochenlang in den Charts generell. Und deswegen bis auf Platz 15 des Jahres 1980 hoch. Mit AC/DC beginnen wir. Und dann machen wir weiter mit Disco-Mucke at its best von den Gibson Brothers. Que será, mia vida. Das war eine Nummer 4 in Deutschland. Und dann gibt es gleich zwei Nummer 1 Hits hintereinander. Einer macht gleich den Anfang, ihr werdet ihn sofort erkennen. Den spielen wir, aber ich sag ihn nicht an. Aber ihr werdet ihn erkennen. Es war ein Monster-Hit und der Beginn einer riesengroßen Karriere eines Blödelbarden. Ja, mehr wird nicht verraten. Ich wünsche euch ganz viel Spaß auch in dieser zweiten Stunde. Hit-Countdown weiterhin mit mir, mit Michael Klein-Lutzmann.
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0: Na klar, habt ihr den erkannt. Ich sehe genau dieses Plattencover noch vor mir, denn meine ganze Familie hatte den. Als ich damals zu meiner Tante und meinem Onkel ging zu Besuch, hatten die die Platte auch auf dem Plattenspieler liegen. Wir hatten sie auch. Ja, wer kam an dem Song vorbei? Keiner. Richtig. Mike Krüger und der Nippel. Da saß er da also als Karikatur sozusagen und dann mit dieser Wurst in der Hand und Senf und alles lief an der Seite runter. Ja, aber jetzt genug davon. Der Nippel, den haben wir gehört. Das war Platz Nummer 13. Hier ist der Hit-Countdown mit den Hits des Jahres 1980 in den deutschen Singlecharts. Und jetzt kommen wir zu einem auch Monster-Hit. Ein Musical, Xanadu hieß das. Und den Titelsong, den sang Olivia Newton-John. An ihrer Seite das ELO, Electric Light Orchestra. Eine Nummer 1 in Deutschland gewesen. 16 Wochen allein in den Top 10. Höchste Chartplatzierung, wie gesagt, die 1, die 12 im Endeffekt des Jahres. Marianne Faithfull, dann kurz vor der Top 10 stehen geblieben. The Ballad of Lucy Jordan, das war Platz Nummer 11. Hören wir auch. Und dann gehen wir gleich rein in die Top 10 nach Marianne Faithfull. Und hier sind Olivia Newton-John und das Electric Light Orchestra.
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großen Hits des Jahres 1980. Ich habe vorhin schon so eine Geschichte erzählt von einem Song auf einer Kirmes, als ich noch ein kleines Kind war, lief Lips Ends und Funky Town bei meinem ersten Besuch im Musikexpress. Da gab es noch ein anderes Karussell mit so Schmetterlinge und dann fuhr das nach oben und wurde so ein bisschen seitlich gehoben, sodass man ein bisschen seitlich fuhr. Weiß nicht, wie dieses Ding heißt, keine Ahnung, aber da lief dieser Song, nämlich Garland Jeffries und Matador. Ich bin mir sicher, den hört heute auch noch sehr, sehr gerne jeder. Viele Songs heute, die einfach klasse sind. Natürlich war auch eine Nummer 2 in den deutschen Singlecharts, die Nummer 10 des Jahres. Dann Secret Service zum zweiten Mal hintereinander. Oh, Susie, ihr Hit der Schweden-Kombo. Platz Nummer 9 des Jahres 80. Und dann gehen wir nach Holland. Ein Top-Hit in Holland und dann europaweit. Earth and Fire, Weekend, Platz Nummer 8, auch eine Nummer 1 gewesen in Deutschland. Bevor wir dann Platz Nummer 7 hören, Marty Webb, nämlich Take That Look of Your Face. Was für ein Hit, die Nummer 7 des Jahres 80. Vorher Earth and Fire, Secret Service und hier ist Garland Jeffries.

0: Ich weiß nicht, wie es euch geht, aber ich kann mich gar nicht satt hören an diesen vielen, vielen großen Hits. Was waren das für tolle Songs in den Charts? Ja, man hat sie lange nicht gehört, aber sie sind unvergessen. Das war gerade eben Marty Webb und Take That Look of Your Face. Jetzt hin zu Frank Zappa. Auch er war in den Charts vertreten 1980 bis auf Platz Nummer 4 hoch. 15 Wochen in den Top 10. Sein Riesenhit Bobby Brown. Und dann haben wir einmal schon vorhin Boney M. gehört mit A Boat on the River. Ja, I see a boat on the river. Jetzt kommen Styx mit Boat on the River. Höchste Chartplatzierung, die 5, auch die 5 des Jahres 1980, 16 Wochen lang allein in den Top 10. Peter Kent, dann der Mann, der vorne an den Haaren, ich weiß gar nicht, ob das angeboren war, so eine Pigmentstörung in den Haaren, oder aber ob das gewollt war, so eine weiße Stelle hatte. Das war so sein Markenzeichen. Ja, sein Markenzeichen war auch riesengroßer Hit in den Diskotheken. It's a real good feeling, Platz Nummer 4, auch eine Nummer 1 gewesen. Ja, wenn man von Diskotheken spricht, dann kommt man an diesem Song nicht vorbei. D.I.S.C.O. Orte waren nämlich höchste Chartplatzierung tatsächlich nur die Nummer 2, war keine Nummer 1, aber natürlich ein Riesenhit des Jahres 1980. Noch größer war der folgende dann. 18 Wochen lang allein in den Top 10, noch mehr Wochen in den Charts, eine Nummer 1 gewesen. Ja, und auch ein Hit, der einfach unvergessen bleibt. Denn gerade zum Fall der Berliner Mauer wurde das Stück in Berlin am Brandenburger Tor noch einmal aufgeführt. Ja, so eine Art Musical, Pop-Oper oder wie man es auch nennen mag. Auf jeden Fall Mega-Hit, unvergessen, Gänsehaut-Feeling. Pink Floyd, Another Brick in the Wall. Ich weiß noch, damals in der Bravo wurde das Musikvideo abgebildet. Und ich fand das ganz, ganz gruselig, als die Lehrer da oben standen und die sozusagen Schüler dann in diesen Fleischwolf reinhauten. Und am Ende kam halt diese Suppe daraus. Also ihr wisst schon, das Hackfleisch sozusagen. Another Brick in the Wall hat mir Angst gemacht. Trotzdem, der Song ist mega geil. Werden wir gleich hören, auf jeden Fall hier beim Hit Countdown. Vorher Ottawa, Peter Kent, Styx und hier ist Frank Zappa.
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0: Pink Floyd und Another Brick in the Wall. Und jetzt ist es soweit. Wir sind am Ende des heutigen Hit-Countdowns angelangt.
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0: Jawohl, denn jetzt fehlt nur noch Platz Nummer 1. Der Song, der alle überstrahlt, der Superhit des Jahres ist. Ja, der hat es tatsächlich geschafft. 18 Wochen war Pink Floyd mit Another Brick in the Wall auf der 2, diesen Song noch zu übertrumpfen. 27 Wochen lang in den Charts. Was war das für ein Song? Später wurden sie belächelt, so von wegen, als sie dann in den Kaufhäusern spielten. Aber ich bin mir sicher, da gab es noch viele Menschen, die sie damit ganz, ganz viel Freude gemacht haben. Und ja, alleine mit ihrer Musik, die damals in den Charts war, haben sie vielen Menschen eine Freude gemacht. Und deswegen, warum soll man über diese Band lachen? Es war eine deutsche Band, Ende der 70er Jahre, von Oliver Bent gegründet. Ja klar, die Gumbay Dance Band. Ihr Riesenhit, Son of Jamaica, eines der größten Hits des Jahres 1980. Da darf man nicht drüber lachen. Da darf man dankbar drüber sein, dass dieses Stück geschenkt wurde. Die Nummer 1 des Jahres 1980, 1979 schon in den Charts gestartet. 1980 noch viel länger in den Charts. Ein Monster-Hit. Die Gumbay Dance Band werden wir jetzt noch hören mit Son of Jamaica und dann darf ich mich von euch verabschieden. Das war der Hit-Countdown für heute. Wir hören uns bald wieder, dann mit den nächsten größten Charts-Hits. Na klar, eines bestimmten Jahres. Michael Klein-Luttmar wünscht alles Liebe, alles Gute und sagt Tschüssikowski!
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einen wunderschönen Dienstagabend wünsche ich euch an. Hier ist sie wieder, eure Anne. Ich grüße alle ganz recht herzlich jetzt zu meiner Vertretungssendung.

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0: Fitnesscenter mit Sammy Honky und Tonky Saloon.
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1: Jetzt habe ich hier Larry Schubert und Western Union mit Asphalt.

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Einen wunderschönen guten Abend wünsche ich euch an viele Grüße an alle meine Hörer auf der Alexa im Internet und im Radio, wo immer ihr mich hören könnt. Ich begrüße alle meine Hörer und freue mich, dass ihr mit dabei seid. Bei dieser Gelegenheit natürlich auch ein herzliches Dankeschön an die Anne für die tolle Sendung und die tolle Übergabe. Dankeschön. Ja, ich habe wieder einiges an verträumter Musik für euch zusammengetragen und bringe euch so in den Donnerstagabend, in den Donnerstagnacht hinein. Geburtstage haben wir auch einige und mit dabei natürlich wieder die traditionelle Mitternachtseinlage. Ja, nachdem es ja noch nicht ganz so spät ist, fangen wir an mit einer nicht ganz so langsamen Nummer mit Heinrich Walcher und der erzählt uns mitten in der Nacht. Na, es ist ja doch schon 22 Uhr.

Ja, mitten in der Nacht. Wir sind natürlich noch nicht mitten in der Nacht, sondern die Nacht beginnt erst, ist noch ganz jung und wir haben genug Zeit, den Stress vom Tag fallen zu lassen und mit der Seele zu baumeln. Ja, damit es nicht ganz so langweilig wird, fangen wir jetzt etwas, nämlich ein Herz, nämlich das von Andrea Jürgens. Fang mein Herz.

Ja, und wir feiern den ersten Geburtstag, das erste Geburtstagskind heute. Nämlich seine Eltern waren weltberühmt, Esther und Avi Offarim. Und Sohnemann Schill Offarim ist klar, ist natürlich, dem wurde die Musik in die Wiege gelegt. Bei den Eltern keine Frage, sowieso, das ist eh klar. Am 13. August 1982 ist er geboren und ist heute 44 Jahre alt. Er ist ein Musiker, er ist ein Schauspieler und alles eigentlich vom Feinsten. Ja, wir gratulieren zum 44. Geburtstag dem Schill Offerim und feiern mit ihm Geburtstag mit einem Lied von ihm, und zwar In Your Eyes.

Ja, und noch keine Viertelstunde Sendung und ich muss mich schon korrigieren. Sorry, tut mir leid. Man sollte lesen und vorm Reden das Hirn einschalten. Nicht Esther Offerim ist seine Mutter, sondern die Sandra Offerim. Der Papa hat gestimmt, der Abi Offerim, aber die Mama ist die Sandra Offerim, die zweite Frau von Abi. Ja, sorry, tut mir leid. Da war der Mund etwas schneller als die Augen. Mit Bino geht's weiter und seinem Mama Leone.

Mit Chris Montes geht's weiter beim Kuschelabend mit No One News.

Ja, und wir bleiben bei dieser Art Musik mit Katharina Caselli und Kambui Lasita.

Ja, einen Junior hatten wir heute schon, der berühmte Eltern hatte, nämlich den Jill Offerim. Und jetzt habe ich noch einen Junior, der in die Fußstapfen seines Vaters getreten ist, nämlich den Julian Lennon. Und Help Yourself.

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2: Mit Chris de Burg geht's weiter, mit dem gehen wir segeln. Sailing away.

Ja, und bevor wir den nächsten Geburtstag feiern, geht's weiter mit den legendären Queen und der unvergleichlichen Stimme von Freddie Mercury. Queen und Save Me.

Und wir haben den nächsten Geburtstag am Plattenteller liegen. Am 13. August 1984 ist er geboren, also 42 Jahre ist er alt, in Rugby in England. Er ist ein britischer Sänger und hat einiges hinter sich. Er hat als Kind eine schwere Keuchhustenerkrankung gehabt. Die hat er eigentlich überstanden und im Alter von 13 Jahren hat er dann begonnen, inspiriert durch einen lokalen Musiker, Gitarre zu spielen. Sein Onkel hat ihm den Bluesriff beigebracht und er hat eigentlich als Straßenmusiker begonnen und hat einen steilen Karriereweg hinter sich. Die Rede ist von James Morrison. Er ist heute 42 Jahre alt und wir gratulieren natürlich zum Geburtstag und hab natürlich einen Song von ihm, I Won't Let You Go. Alles Gute zum Geburtstag, James Morrison.

Ja, und wer das Wiener Mädel kennt, der weiß ganz genau, eine Sendung ohne Elvis Presley ist so gut wie unmöglich. Und den haben wir jetzt am Plattenteller mit She's Not You.

Ja, das war da der King of Rock'n'Roll mit seiner wirklich, wirklich tollen, sonoren Balladenstimme. Lobo, I'd love you to want me. Das haben wir als nächstes.

Gestern hat er seinen 71. Geburtstag gefeiert und berühmt ist er geworden als Kinderstar 1967 beim Goldenen Schuss. Da ist er das erste Mal im Fernsehen aufgetreten und mit seinem Mama. Und von da an ging es dann steil bergauf. Er hat viele Filme gedreht, einige davon mit Peter dem Großen, mit Peter Alexander als Partner. Und er ist wirklich mit berühmten Leuten vor der Kamera gestanden. Die Rede ist von Heintje. Er hat mit allem, was damals Rang und Namen hat, gesungen. Er ist mit allen auf der Bühne gestanden. Sein Erfolg dauerte bis circa 1973, 74. So lang, wie eben seine Kinderstimme da war und dann kam der Stimmbruch. Das war ein bisschen ein Einschnitt in der Karriere. Aber er singt auch heute noch. Er hat ein Gestüt, das, was er sich immer gewünscht hat, geschaffen und singt auch heute noch. Und seine größten Erfolge hatte er natürlich in den Ende der 60er, Anfang der 70er Jahre als Kinderstar. Ja, gestern hat er seinen 71. Geburtstag gefeiert und deshalb darf er natürlich heute beim Bettopferl nicht fehlen, ist klar. Er steht auch hier mit wirklichen Größen auf der Bühne, nämlich mit dem Donkosackenchor, und er singt gegen diesen ganzen Donkosackenchor an. Und eine Anekdote erzählt, dass man bei den Aufnahmen zu diesem Film, der Song stammt aus einem Film, aus der Serie Hurra, die Schule brennt, hat er, beziehungsweise aus der Lümmel von der ersten Bank und der Lümmel-Serie, und er hat gegen diesen Donkosackenchor angesungen und eine Anekdote erzählt, dass man ihn zu diesen Aufnahmen im Studio ganz nach hinten gestellt hat und die Donkosacken ganz nach vorne zum Mikrofon, ihn recht weit weg vom Mikrofon, denn er hatte so eine kräftige Stimme, dass er diesen Donkosackenchor erstens einmal niedergesungen hat, und wenn man ihn noch vor das Mikrofon gestellt hätte, hätte man von diesen Donkosacken aber nicht einmal gar nichts mehr gehört. Ob es stimmt oder nicht, ich weiß es nicht. Ich war bei den Dreharbeiten nicht dabei. Wie dieser Film gedreht wurde, habe ich selbst noch die Schulbank gedrückt. Und muss mich da auf Anekdoten verlassen, natürlich, die man so erzählt, die die Regisseure erzählt haben, seine Partner erzählt haben. Ich glaube, diese Anekdote hat sogar der Peter Alexander erzählt, wenn mich nicht alles täuscht. Ich bin mir aber jetzt nicht sicher. Wir haben auf jeden Fall einen wunderbaren Song am Plattenteller. Heintje und die Donkosacken. O Glockenklang, o Abendklang.

Mit einem österreichischen Pärchen geht's weiter. Er ist bekannt geworden mit seinem Bruder Brunner und Brunner. Und dann hat er seine Simone gefunden und jetzt bilden die beiden ein Paar. Simone und Charlie Brunner. Zeig mir bei Nacht die Sterne.

0: Jetzt habe ich etwas für die Klassikfans am Plattenteller liegen, denn ein Ausnahmekünstler wie Albano Carisi, der traut sich auch über klassische Nummern drüber. Ein wunderbares Stück aus der Oper Nabucco, der Gefangenenchor, Albano Carisi und Va Pensionero.
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Ja, das war Peter Cornelius mit seinen Streicheleinheiten, der sich da vorgedrängelt hat. Und jetzt geht's weiter mit einer traumhaft wunderschönen Melodie, die ich immer wieder gerne höre, nämlich mit den Writers Brothers Unchained Melody.

Und wir bleiben gleich bei den großen Melodien. Eine ganz, ganz große Melodie ist auch aus dem Film Die oberen 10.000. Grace Kelly und Bing Crosby, True Love.

Eine wirklich große Melodie zu einem großen Film. Mit Peter Kraus geht's weiter und der erzählt uns jetzt, was er fühlt.

Ja, gestern war Sonnenfinsternis, da hat sich der Mond vor die Sonne geschoben und da ist einem wieder so richtig zu bewusst werden, dass die Menschheit doch einmal am Mond war. Und Trafi Deutsch hat das in einem Lied verpackt, wenn du zum Mond fliegst.

Und mit dem großen Aufschneider geht's weiter. The Bladders, The Great Pretender.

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2: Mit Smokey geht's weiter und Wild Wild Angels.

Viele große Melodien hatten wir heute schon und jetzt habe ich noch eine am Plattenteller, nämlich Miguel Ríos und Song of Joy.

Ein großer Song. Mit den Sweet geht's weiter, bevor wir zur Mitternachtseinlage kommen und dem Big Apple Waltz.

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1: Ja, gestern war Sonnenfinsternis und diese Sonnenfinsternis ladet ja immer so ein bisschen zum Gruseln ein, zum Spekulieren. Die Menschheit hat immer schon spekuliert, die Menschheit hat immer schon an Geister geglaubt oder an irgendwelche Vorboten. Wenn die Sonne so verschwunden ist oder auch bei Neumond, kennen wir das Phänomen auch aus früheren Zeiten. Wir heute ja nicht mehr, unsere nüchterne Welt glaubt natürlich an das nicht mehr. Aber die Menschheit hat immer schon daran geglaubt, dass es eben Phänomene gibt auf dieser Welt, die wir Menschen nicht hören und nicht sehen können. Und eben sogenannte Geister. Ja, und wann werden die Geister wach? Bekanntlich um Mitternacht werden die Geister traditionell wach. Ja, es ist jetzt 23.43 Uhr, das heißt kurz vor Mitternacht. Geht sich gerade aus, dass wir über Mitternacht eben eine Mitternachtseinlage spielen. Ja, worum wird sich die heute drehen? Natürlich um Geister, um Gespenster, um Außerirdisches, um ja, an alles, was man halt so glaubt, dass man hört oder sieht, was nicht da ist, was zwischen, man sagt ja, es gibt mehr zwischen Himmel und Erde, als der Mensch weiß. Und genau um das dreht sich die Mitternachtseinlage. Gutes Gruseln.

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1: Jetzt lasse ich mal den Adler wieder fliegen. Mal wieder für die Schnecke. Fantasy, der Adler.

machen dir die Bengel mit Klingeling, Bim Bam, Lampe an. Ein anderes Weihnachtslied, was eigentlich kein Weihnachtslied ist.

Millionär. Der Svenny, der war mal wieder in seinem Lieblingsplatz. Ja, bei der Wunschbox Luna mit Valando.

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1: Das kann ja nicht sein. Der Svenny, der sich Anziehe wird, Schmidt, Lampen an.

0: geht's hier weiter mit Ingo ohne Flamingo. Ingo ohne Flamingo Hitmix.
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1: Ich mag am liebsten Eis am Stiel. Ich habe immer noch die Sechse.
2: Jetzt kommt hier Zarinai und Sibylle Rauch. Eis am Stiel.
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1: Jetzt geht's hier weiter mit Anissa an den Brüsten von Barbara.

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1: Heute geht's mit Ina Colada und Pepe mit Anna Marie.

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1: Heute geht's mit Alex Engel. War wahnsinnig.

0: hier Bumsen ist super.
1: Nein, ich meine es Bumsen. Das ist super. Und das ist die Sicht von Marina.

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0: Mein Gott, was für ein Wahnsinn. Jetzt gibt es schon zwei heiße Micha.
1: Jetzt geht's hier weiter mit Flashbang-Glam. Mimi. Mittwoch,

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1: Wie geht's mit Ingo ohne Flamingo? Saufen morgens, mittags, abends?

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